0: Stattdessen hat er sich mit Altkanzler Schröder getroffen und ihn erneut als möglichen Vermittler mit der EU ins Spiel gebracht. Böllerwürfe, Raketenbeschuss und immer wieder Gewalt. Die Deutsche Bahn reagiert auf zunehmende Risiken für ihre Sicherheitskräfte und testet deshalb in Berlin jetzt Schutzhelme für spezielle Einsatzteams. Zoe Tassovali berichtet.
1: Sie sehen aus wie kleine schwarze Polizeihelme mit herunterklappbarem Visier. Zum Standard sollen diese Helme aber nicht werden. Sie sollen nur dann zum Einsatz kommen, wenn eine Lage zu eskalieren droht. Bewährt sich der Test in Berlin, könnten die Helme ab dem kommenden Jahr bundesweit eingeführt werden. Die Bahn setzt außerdem auf mehr Sicherheitspersonal, Bodycams und zusätzliche Deeskalationstrainings.
0: Mit Rock am Ring und Rock im Park haben zwei der größten Musikfestivals Deutschlands begonnen. Am Nürburgring werden rund 90.000 Besucher erwartet, in Nürnberg etwa 80.000. An den drei Festivaltagen stehen insgesamt rund 70 Konzerte auf dem Programm. Zu den bekanntesten Acts gehören Iron Maiden und Linkin Park. Beide Festivals sind nach Angaben der Veranstalter komplett ausverkauft. Die deutschen Fußballerinnen haben sich mit einem 2:0 gegen Norwegen vorzeitig den Gruppensieg gesichert. Damit ist die DFB-Elf jetzt schon für die WM in Brasilien im nächsten Jahr qualifiziert. Parallel dazu schlechte Nachrichten vom Männerteam. Nachwuchstalent Lennart Karl fällt nach einem Muskelbündelriss am linken Oberschenkel für die WM in Nordamerika aus. Bundestrainer Nagelsmann hat Offensivspieler Asanwe Draogo nachnominiert. 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
1: Es ist 3 Uhr, ich bin Joshua Heise. Personalchaos kurz vor dem WM-Start. Nachwuchstalent Lennart Karl hat sich beim Training vor dem letzten Testspiel gegen Mitgastgeber USA am Oberschenkel verletzt. Deshalb hat Bundestrainer Nagelsmann den Leipziger Assan Ouedraogo nachbesetzt. Thomas Bremser berichtet.
2: Aber auch Manuel Neuer macht den Fans Sorgen. Der Bundestrainer schont ihn gegen die USA erneut nach seiner Wadenverletzung. Für ihn steht wieder Oliver Baumann im Tor. Nächste Woche soll Neuer dann aber mit der Mannschaft trainieren und beim ersten Spiel gegen Curaçao im Tor stehen. So der Plan.
1: Unterdessen haben die DFB-Frauen durch einen 2:0-Sieg gegen Norwegen vorzeitig das Ticket für die WM in Brasilien nächstes Jahr gelöst. Bei der Deutschen Bahn fallen deutlich mehr Fernzüge aus als im Vorjahr. Laut internen Daten, die der Süddeutschen Zeitung vorliegen, waren von Januar bis Mai im Schnitt 107 Fernzüge pro Tag von Ausfällen betroffen. Fast doppelt so viele wie im Vorjahreszeitraum. Die Bahn selbst nennt eine niedrigere Zahl, räumt aber ebenfalls deutlich mehr Ausfälle ein als 2025. Wir bleiben bei der Bahn. Der Ehrenvorsitzende des Fahrgastverbandes Pro Bahn Neuss warnt zum Start der Ferienzeit vor vollen Zügen und noch mehr Verspätungen. Reisende sollten immer einen Plan B in der Hinterhand haben, sagte er der Rheinischen Post. Die Eisenbahngewerkschaft EVG bat um Verständnis, dass die Beschäftigten trotz Baustellen und Störungen alles tun würden, um die Reisenden sicher ans Ziel zu bringen. Der Wolf, der vor gut 2 Monaten eine Frau in einer Hamburger Einkaufspassage verletzt hat, ist laut der Umweltbehörde vermutlich tot. Das Tier war nach dem Vorfall kurzzeitig eingefangen und dann mit einem Sender versehen worden. Dieser sendet aber seit Ende Mai keine Daten mehr. Das weise darauf hin, dass der Wolf gestorben sei. 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
1: Es ist 4 Uhr, ich bin Joshua Heise. Es tut einfach unbeschreiblich weh, das größte Turnier verpassen zu müssen. Mit diesen Worten hat sich Fußballnationalspieler Lennart Kahl nach seiner Oberschenkelverletzung an die Fans gewandt. Er versprach, stärker zurückzukommen und das DFB-Team jede Minute zu unterstützen. Die Nationalelf bestreitet heute das letzte Testspiel vor der WM gegen Mitgastgeber USA. Keine Reformbeschlüsse, keine Sommerpause. Das verlangt der Verband der Familienunternehmen in einem Brief an die Bundestagsabgeordneten, der dem Redaktionsnetzwerk Deutschland vorliegt. Dort heißt es, die für die Reformen relevanten Ausschüsse sollten den Sommer durcharbeiten, damit der Bundestag die Gesetze noch im August verabschieden könne. Am Tag der Bundeswehr öffnen heute bundesweit 10 Standorte der Truppe ihre Tore. Auch Verteidigungsminister Pistorius schaut an verschiedenen Standorten vorbei. Der Aktionstag soll die Verbindung zwischen Bevölkerung und Bundeswehr stärken. Jan-Henner Reitze berichtet.
2: Einfach mal selbst in einen Panzer oder Hubschrauber einsteigen oder sich anschauen, dass die Bundeswehr auch akademische Karrierechancen zu bieten hat. Das über Jahrzehnte eher distanzierte gesellschaftliche Verhältnis zur Bundeswehr soll verbessert werden, auch angesichts der aktuellen Krisen weltweit. Deshalb soll die Truppe auch deutlich aufgestockt werden, wenn das über Freiwilligkeit nicht klappt, auch mit einer Rückkehr zur Wehrpflicht.
1: Für Papst Leo XIV. Beginnt heute seine 6-tägige Reise nach Spanien. Unter dem Motto »Erhebet den Blick« macht das Oberhaupt der katholischen Kirche Station in Madrid, Barcelona und auf den Kanarischen Inseln. Spanien ist nach wie vor überwiegend katholisch, auch wenn sich die Zahl der Gläubigen seit den 70ern fast halbiert hat. 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
3: Es ist 5 Uhr, ich bin Joshua Heise. Guten Morgen. 4 Jahre als Bundestagsabgeordneter bringen genauso hohe Altersbezüge wie 28 Jahre Vollzeitarbeit. Das zeigt eine Berechnung des Bundestages als Antwort auf eine Linken-Anfrage, die dem Redaktionsnetzwerk Deutschland vorliegt. Die Linksfraktion fordert deshalb, Abgeordnete endlich auch in die gesetzliche Rentenversicherung einzubeziehen. Personalchaos kurz vor dem WM-Start. Nachwuchstalent Lennart Karl hat sich beim Training vor dem letzten Testspiel gegen Mitgastgeber USA am Oberschenkel verletzt. Deshalb hat Bundestrainer Nagelsmann den Leipziger Assan Ouedraogo nachbesetzt. Thomas Bremser berichtet.
4: Aber auch Manuel Neuer macht den Fans Sorgen. Der Bundestrainer schont ihn gegen die USA erneut nach seiner Wadenverletzung. Für ihn steht wieder Oliver Baumann im Tor. Nächste Woche soll Neuer dann aber mit der Mannschaft trainieren und beim ersten Spiel gegen Curaçao im Tor stehen. So der Plan.
3: Unterdessen haben die DFB-Frauen durch einen 2:0-Sieg gegen Norwegen vorzeitig das Ticket für die WM in Brasilien nächstes Jahr gelöst. Bei der Deutschen Bahn fallen deutlich mehr Fernzüge aus als im Vorjahr. Laut internen Daten, die der Süddeutschen Zeitung vorliegen, waren von Januar bis Mai im Schnitt 107 Fernzüge pro Tag von Ausfällen betroffen. Fast doppelt so viele wie im Vorjahreszeitraum. Die Bahn selbst nennt eine niedrigere Zahl, räumt aber ebenfalls deutlich mehr Ausfälle ein als 2025. Die FIFA erlaubt Fans bei der Fußball-WM jetzt doch, Wasserflaschen ins Stadion mitzubringen, zumindest in den USA und Kanada und nur, wenn sie verschlossen sind und aus Weichplastik sind und maximal 590 Milliliter fassen. Zuvor hatte der Weltverband das Mitbringen jeglicher Flaschen verboten und das mit Sicherheitsbedenken begründet. Für Mexiko gilt die neue Regelung offenbar nicht. 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

0: Einen schönen guten Morgen mit unserem Wetter für Sachsen-Anhalt. In Heinrichsberg bei Magdeburg haben wir 15, in Bad Schmiedeberg auch 15 Grad. Heute Morgen noch hier und da Nebel, danach haben wir viel Sonne bei bis zu 25 Grad und der Wettertrend für Sachsen-Anhalt. Der Sonntag mit Sonne und Wolken, Nachmittag kann es auch mal dröppeln, maximale 23 Grad. Montag schön sommerlich warm, Dienstag wieder wechselhafter und kühler.
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2: Es ist 6 Uhr. Ich bin Angela Kress. Guten Morgen. Die Zahl der Organspender und auch die Zahl der gespendeten Organe sind in den ersten 5 Monaten des Jahres leicht gestiegen. Es reicht aber noch lange nicht für alle Schwerkranken. Laut Stiftung Organtransplantation wurden von Januar bis Mai gut 1400 Spenderorgane registriert. 2025 waren es im gleichen Zeitraum etwa 150 weniger. Deutschlandweit warteten über 8000 Menschen auf ein Spenderorgan. Die Deutsche Umwelthilfe kritisiert das Abfallmanagement großer Musikfestivals in Deutschland. Nach einer Befragung von 10 Festivals fordert sie mehr Mehrwegsysteme, bessere Mülltrennung und nachhaltigere Toiletten. Die gerade stattfindenden Schwesterfestivals Rock am Ring und Rock im Park würden beim Mehrweg für Getränke gut abschneiden, bei Mülltrennung und Komposttoiletten aber schlecht. Keine Reformbeschlüsse, keine Sommerpause. Das verlangt der Verband der Familienunternehmen in einem Brief an die Bundestagsabgeordneten, der dem Redaktionsnetzwerk Deutschland vorliegt. Dort heißt es, die für die Reformen relevanten Ausschüsse sollten den Sommer durcharbeiten, damit der Bundestag die Gesetze noch im August verabschieden könne. Es tut einfach unbeschreiblich weh, das größte Turnier verpassen zu müssen. Mit diesen Worten hat sich Fußballnationalspieler Lennart Kahl nach seiner Oberschenkelverletzung an die Fans gewandt. Er versprach, stärker zurückzukommen und das DFB-Team jede Minute zu unterstützen. Die Nationalelf bestreitet heute das letzte Testspiel vor der WM gegen Mitgastgeber USA. 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
0: Im Moment ohne Verkehrsstörungsmeldungen. Sie kommen gut durch und geblitzt wird aktuell auf der B1 in Magdeburg. Das ist die Markgrafenstraße und melden auch Sie uns Staus und Blitzer kostenlos unter 08000 52 58 52.
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0: Hallo, Sie blinzeln gerade Richtung Kaffeemaschine und der Hund steht in der Tür, weil er raus will. Perfekt, hier ist Ihr Soundtrack für den Samstag mit Camouflage und Lola Young.

0: Guten Morgen mit Mike and the Mechanics hier bei Radio Rocken. The Living Years um 6.19 Uhr. Sie haben vielleicht heute gar keinen großen Plan. Und genau das ist manchmal der beste Plan. Erst gemütlich frühstücken, dann vielleicht eine Runde über den Markt, vielleicht noch kurz beim Bäcker vorbei und dann einfach gucken, wohin der Samstag sie trägt. Das Schöne, es ist noch alles offen und wenn Sie sich wirklich was vorgenommen hatten, das hat ja auch noch Zeit. Oder Sie haben einen korrekten, ganz konkreten Plan fürs Wochenende.
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0: 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Guten Morgen um 6:35. Wichtige Meldung aus unserer Verkehrszentrale. Personen auf dem Magdeburger Ring Richtung A14, kurz vor der Ausfahrt Wiener Straße. 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
0: Unser Wetter für Sachsen-Anhalt. Heute Morgen hier und da Nebel, der auch hartnäckig sein kann. An anderen Stellen haben wir jetzt schon Sonne. Die hält sich dann über den ganzen Tag heute bei 25 Grad.
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0: Auf der A14 Richtung Dresden zwischen Halle Ost und dem Rastplatz Kabelsketal West liegen Gegenstände auf der linken Spur. Großes Plastikteil ist es. Bitte vorsichtig fahren. Und wir haben Personen auf dem Magdeburger Ring Richtung A14 kurz vor der Ausfahrt Wiener Straße. Blitzer. B1 Magdeburg, Markgrafenstraße und B91 in Deuben in der Zeitzer Straße. 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
0: Hallo und guten Morgen.
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Guten Morgen mit Katy Perry und Band Aid hier bei Radio Brocken. Ein tolles Wochenende liegt vor uns. Vielleicht haben Sie ja Lust auf dieses Geräusch. Es ist nämlich Simson-Treffen im Mulde-Stausee. Das geht nachher gleich um 10 Uhr los. 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Auf radiobrocken.de finden Sie die Top 10 Tipps für Ihr Wochenende. Jetzt spielen wir Ihnen R.E.M. und The One I Love zum ersten Kaffee. Moin! This one.

0: The Calling bei Radio Brocken. Wherever you will go, es ist kurz vor sieben. Und wir gucken auf die nächste Stunde. Mit Ryan Paris, die besten 80er, Dolce Vita. Dazu spielen wir in die 90er von Genesis. Und Lost Frequencies mit dem Besten von heute. Sie merken schon, ordentlich Abwechslung und richtig viel Musik zum Frühstück hier bei Radio Brocken.
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0: In Hainrode bei Sangerhausen haben wir 11 Grad. In Gardelegen sind es 10. Hier und da haben wir noch Nebel. Ansonsten schon jede Menge Sonne. Die bleibt uns auch über den Tag erhalten bei 25 Grad. Und der Wettertrend für Sachsen-Anhalt. Der Sonntag mit Sonne, Wolken, nachmittags eventuell auch mal einer kleinen Husche. Maximale 23 Grad. Der Montag dann schön und sommerlich warm.
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9: Es ist 7 Uhr, ich bin Angela Kress. Guten Morgen. Heute ist Tag der Organspende. Im Bundestag will eine Gruppe von Abgeordneten einen neuen Anlauf für eine Widerspruchslösung starten. Dann wäre man in der Regel automatisch Spender, außer man widerspricht. Oliver Urbanke berichtet.
10: 2020 hat der Bundestag die Widerspruchslösung noch abgelehnt. Jetzt könnte aber noch mal Bewegung in die Sache kommen. Im Herbst hat sich der Bundesrat dafür ausgesprochen und im Bundestag haben sich jetzt einige Abgeordnete zusammengetan, um fraktionsübergreifend erneut für eine Widerspruchslösung ab 2030 zu werben.
9: Immer einen Plan B in der Tasche haben. Dazu rät der Ehrenvorsitzende des Fahrgastverbands Pro Bahn Neuss in der Rheinischen Post mit Blick auf Bahnreisen. Die Bahn nutze etwa Ferienzeiten auch, um Strecken instand zu setzen. Die Süddeutsche Zeitung hatte berichtet, dass von Januar bis Mai im Schnitt gut 100 Fernzüge pro Tag ausgefallen sind oder mit weniger Zugteilen unterwegs waren. Die Bahn selbst nennt niedrigere Zahlen. Fast jeder vierte Bankkunde zahlt inzwischen mindestens 100 Euro pro Jahr für die Führung eines Girokontos. Das geht aus einer Umfrage des Vergleichsportals Verivox hervor. Demnach verlangen besonders Sparkassen vergleichsweise viel. Sie haben aber auch ein dichtes Filialnetz bis weit hinein in den ländlichen Raum, heißt es. Knapp ein Fünftel zahlt demnach gar nichts für sein Girokonto. Brasilien, wir kommen. Die deutschen Fußballerinnen haben mit einem 2:0 gegen Norwegen vorzeitig die Qualifikation für die WM 2027 in Brasilien geschafft. Parallel dazu schlechte Nachrichten vom Männerteam. Nachwuchstalent Lennart Karl fällt nach einer Verletzung am Oberschenkel für die WM in Nordamerika aus. Bundestrainer Nagelsmann hat Offensivspieler Assan Ouedraogo nachnominiert. 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
0: Da sind Personen auf dem Magdeburger Ring Richtung A14 zwischen Sudenburg und Zentrum. Bitte äußerste Vorsicht. Und Blitzer A2 Richtung Berlin zwischen Allerengersleben und dem Rastplatz Lorkberg. A9 Richtung Berlin, Höhe Raststätte Köckern. A36 Richtung Braunschweig bei Wernigerode Nord. A38 Richtung Göttingen, kurz nach Merseburg Süd. B91 in Deuben in der Zeitzer Straße und B189 zwischen Wittenberg und Geest-Gottberg. Melden auch Sie uns Staus und Blitzer kostenlos unter 08000 52 58 2 und 50.
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0: Hallo zu Ihnen an den Frühstückstisch. Sie schmieren sich vielleicht schon zweite Brötchen und plötzlich ist Wochenende gar keine schlechte Erfindung. Guten Morgen mit Holly Humberstone und mit Genesis.

0: Guten Morgen mit Radio Brocken. 7.17 Uhr angekommen sind wir im Wochenende und wir haben natürlich die beste Musik für Sachsen-Anhalt, die Ihnen gute Laune macht. Vielleicht beim Frühstück, beim Einkaufszettel schreiben und dazu passen unsere Happy Hits. Wunderbar, die Songs, die Ihnen besonders gute Laune machen. Zum Beispiel der von Bananarama, Robert De Niro's Waiting.
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Wir unterbrechen für eine Sofortmeldung aus unserer Verkehrszentrale. Bitte Vorsicht, Personen auf der A9 Richtung Nürnberg am Schkeuditzer Kreuz in der Überleitung zur A14 Richtung Leipzig. 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
2: Quedlinburg ist nicht nur eins der berühmtesten UNESCO-Weltkulturerbe und durch sein Fachwerk weltbekannt, es ist auch eines der größten Flächendenkmale in Deutschland.
3: Ihr 60 Sekunden Tageshoroskop. Widder.
4: In Sachen Ernährung macht Ihnen heute keiner was vor.
3: Stier.
4: Sie treten souverän auf und verschaffen sich so Respekt.
3: Zwillinge.
4: Wichtige Vorhaben sollten Sie nicht auf die lange Bahn schieben.
3: Krebs.
4: In Gefühlsfragen werden Sie heute von Venus unterstützt.
3: Löwe.
4: Sie sind unser Glücksstandchen des Tages. In der Liebe läuft's heute rund. Sie dürfen sich freuen.
3: Jungfrau.
4: Sport ist heute besonders wichtig. Ihre innere Anspannung können Sie damit lösen.
3: Waage.
4: Ihre Finanzen sollten Sie kritisch hinterfragen.
3: Skorpion.
4: Schwierige Themen lassen sich gut ansprechen und klären.
3: Schütze.
4: Sie sind heute sehr friedlich. Ohne zu murren arbeiten Sie auch Zusatzaufgaben ab.
3: Steinbock.
4: Verplanen Sie Ihr Geld nicht bis aufs Letzte. Vielleicht sollten Sie mit Ihren Wünschen etwas sparsamer sein.
3: Wassermann.
4: Sie sind im Moment in einer Umbruchphase, fühlen sich aber eigentlich wohl damit.
3: Fische.
4: Sie wollen einfach zu viel und sollten sich nicht selbst unter Druck setzen.
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11: So, der Frühnebel, der hat sich fast überall verzogen. Sonne ist jetzt das Dominierende. Bleibt heute auch so viel Sonne bei bis zu 25 Grad.
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11: Wir haben Personen auf der A9 Richtung Nürnberg am Schkeuditzer Kreuz in der Überleitung zur A14 Richtung Leipzig. Und die Blitzer A9 Richtung Berlin, Höhe Raststätte Köckern, A36 Richtung Braunschweig bei Wernigerode Nord. A38 Richtung Göttingen, kurz nach Merseburg Süd. B91 Blitzer in Deuben in der Zeitzer Straße. B189 zwischen Wittenberge und Geest-Gottberg. Und in Halle in der Heideallee, kurz vorm Gimritzer Damm Richtung Rennbahnkreuz, ist das Danke an Radio Brocken. Blitzermelder David. 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
11: Hallo und guten Morgen.

0: Guten Morgen an Ihren Frühstückstisch, in den Garten, ins Auto oder auch zu Ihnen auf die Arbeit. Hier ist Radio Brocken mit der besten Musik für Sachsen-Anhalt. Freuen wir uns zusammen gleich auf Depeche Mode, Just Can't Get Enough und auf Aura Dione. Sie merken schon, ordentliche Abwechslung brauchen wir fürs Wochenende. Vorher kommt Thilo Liebsch aus der Radio Brocken Morgenshow mit seinem lustigen Seitenhieb auf diese Woche.
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0: Guten Morgen mit Radio Brocken, 4 vor 8. Ja, wir kommen ja gleich wieder. Die besten 80er mit Paul Young sind gleich dabei. Come Back and Stay, dazu spielen wir uns Wham! Und den Paddy, Michael Patrick Kelly, The One. Das ist das Beste von heute. Soweit die Abwechslung, machen wir gleich hier in voller Länge.
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6: So, gucken wir auf die aktuellen Sachsen-Anhalt-Temperaturen. Da haben wir Klitsche bei Gentin mit 14 Grad, in Kalbe an der Saale 15 Grad. Der Nebel ist fast vollständig weg. Jetzt läuft volle Pulle Sonne. Heute auch über Tag bei bis zu 25 Grad. Und der Wettertrend für Sachsen-Anhalt. Morgen Nachmittag kann es eventuell mal dröppeln. Dann schaffen wir 23 Grad. Montag wieder schön und sommerlich warm.
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9: Es ist 8 Uhr. Ich bin Angela Kress. Guten Morgen. In der kommenden Woche will die Koalition ihr Reformpaket konkret anpacken. Die Grünen-Politikerin Kahn befürchtet, dass die Sparpläne zulasten von Frauen gehen. Tine Klimach berichtet.
10: Wenn die Pflege zu teuer wird, würden viele Betroffene die Pflege innerhalb der Familie organisieren. Eine Pflegereform müsse pflegende Angehörige spürbar entlasten und die wirtschaftliche Unabhängigkeit von Frauen stärken. Nach den Plänen von Gesundheitsministerin Wagen soll es unter anderem Kürzungen bei den Rentenbeitragszahlungen für pflegende Angehörige geben.
9: Der Verband der Familienunternehmen fordert unterdessen, dass der Bundestag seine Sommerpause ausfallen lassen und sich lieber um die geplanten Reformen kümmern sollte. Verbandschefin Ostermann sagte dem Redaktionsnetzwerk Deutschland, Ziel müsse es sein, dass der Bundestag im August die Reformgesetze verabschieden könne. Auch mit Blick auf den Herbst, in dem die meisten Unternehmen ihre Investitionen planten. Festivals sollen Spaß machen, aber sie dürften kein Ausnahmezustand für die Umwelt werden. Das sagt die Deutsche Umwelthilfe und hat die Abfallkonzepte großer Musikveranstaltungen kritisiert. Nach einer Umfrage unter 10 der größten Musikfestivals hierzulande fordert sie mehr Mehrwegsysteme, eine bessere Mülltrennung und nachhaltigere Sanitärlösungen. Für Fußballnationalspieler Lennart Karl ist sein WM-Traum geplatzt. Er hat sich im Abschlusstraining vor dem heutigen Testspiel gegen die USA am Oberschenkel verletzt. Und die deutschen Fußballerinnen haben sich vorzeitig für die Weltmeisterschaft im kommenden Jahr in Brasilien qualifiziert. Im vorletzten Gruppenspiel gewannen sie 2:0 gegen Norwegen. 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
6: Ach, das sieht aber gut aus. Im Moment ist alles frei. Sie kommen gut durch. Die Blitzer stehen auf der A9 Richtung Berlin, Höhe Raststätte Köckern. A36 Richtung Braunschweig. A38 Richtung Göttingen, kurz nach Merseburg Süd. B91 in Deuben-Zeitzer Straße. B189 zwischen Wittenberge und Geest-Gottberg. Und in Halle am Gimritzer Damm Richtung Rennbahnkreuz, kurz hinterm Weinberg Campus. Melden auch Sie Staus und Blitzer kostenlos unter 08000 52 58 52.
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6: Hallo, da sitzen Sie beim zweiten Kaffee und schreiben den Einkaufszettel oder machen die Sachen für die Arbeit fertig, weil Sie heute ran müssen. Die gute Laune von uns mit Wham und Benson Boone.

0: Hier ist Radio Brocken. Guten Morgen um 8:45. Vielleicht sitzen Sie schon im Transporter auf dem Weg zur Arbeit oder Sie sitzen mit der ersten Tasse Kaffee draußen und hören die Vögel zwitschern. Wir sind auf alle Fälle mit dabei, gleich mit Justin Bieber und The Kid Laroi und Stay. Das ist die beste Musik für Sachsen-Anhalt. Grüße kommen von Stefan aus Kalbe.
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12: Gucken wir fix auf unser Wetter für Sachsen-Anhalt. Da haben wir jede Menge Sonnenschein, der hält sich ja auch hartnäckig über Tag. Und das ist schön so, bei 25 Grad landen wir.
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12: In Weißenfels ist der Tag der Bundeswehr. Deswegen gibt es mögliche Verkehrsbehinderungen und Sperrungen in der Zeitzer Straße und Umgebungen. Ansonsten rollt es aber. Blitzer auf der A9 Richtung Berlin, Höhe Raststätte Köckern. A38 Richtung Göttingen, kurz hinter Merseburg Süd. B91 in Deuben, Zeitzer Straße. B107 in Fischbeck Richtung Schönhausen. Magdeburger Ring Richtung A2, Höhe Reform Lehmsdorf. Und in Halle, Gimritzer Damm Richtung Rennbahnkreuz. Kurz hinterm Weinberg Campus steht der graue Blitzeranhänger. 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
12: Hallo, schön, dass Sie uns hören.

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Wir unterbrechen für eine Sofortmeldung aus unserer Verkehrszentrale. Bitte Vorsicht, A38, ein Reifen liegt zwischen Leipzig-Neuhardt und Leipzig-Süd. 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

0: Strandmusik von Vance Joy und Riptide. Hier bei Radio Brocken, guten Morgen, 3 von 9. Die besten 80er legen gleich ein Disco-Fox für die Küche hin mit Mental as Anything. Dazu das Beste von heute. Von One Republic, neue Single Need Your Love. Die ist so cool. Freuen wir uns gleich drauf, hier in voller Länge in ein paar Minuten.
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0: So, gucken wir fix mal auf die aktuellen Sachsen-Anhalt-Temperaturen. Macht Laune. In Rengerslage bei Osterburg haben wir schon 15, in Magdeburg sind es 17 Grad. Bis 25 schaffen wir heute, das ist sehr angenehm, dazu gibt es viel Sonne. Der Wettertrend für Sachsen-Anhalt, morgen Nachmittag eventuell ein paar Dröppchen. Montag schön und sommerlich warm.
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2: Es ist 9 Uhr. Ich bin Angela Kress. Guten Morgen. Deutschland erlebt offenbar einen neuen Höchststand bei Extremismus, Hass und politischer Gewalt. Die Welt am Sonntag hat dazu recherchiert und meldet mindestens 85.000 politisch motivierte Straftaten im vergangenen Jahr. Innerhalb von 10 Jahren habe sich die Zahl mehr als verdoppelt. Aber wahrscheinlich werden auch mehr Taten angezeigt als früher. Rechtsextremisten blieben der größte Treiber politisch motivierter Kriminalität. Bundesgesundheitsministerin Warken bekommt bei der Finanzreform für die Pflege viel Gegenwind, auch aus der eigenen Koalition und den Ländern. Mecklenburg-Vorpommerns Ministerpräsidentin Schwesig sagte im ZDF:
3: Ich habe vor kurzem mit einer Mutter gesprochen, die ihr Kind pflegt. Der wollen wir jetzt sagen, dass wir ihr dafür noch Rentenpunkte wegnehmen? Das ist völlig inakzeptabel aus meiner Sicht und ich werde sowas auf gar keinen Fall mitmachen.
2: Warken muss eine Milliardenlücke schließen. Die Pläne sehen unter anderem Kürzungen bei Rentenbeitragszahlungen für pflegende Angehörige vor. Heute ist Tag der Organspende und da gibt es zumindest vorsichtig positive Nachrichten. Die Zahl der gespendeten Organe ist in den ersten 5 Monaten des Jahres gestiegen. Laut Stiftung Organtransplantation wurden rund 1.400 Spenderorgane registriert, etwa 150 mehr als im Vorjahreszeitraum. Aber noch immer stehen etwa 8.000 Menschen auf der Warteliste für ein Organ. Brasilien, wir kommen. Die deutschen Fußballerinnen haben mit einem 2:0 gegen Norwegen vorzeitig die Qualifikation für die WM 2027 in Brasilien geschafft. Parallel dazu schlechte Nachrichten vom Männerteam. Nachwuchstalent Lennart Karl fällt nach einer Verletzung am Oberschenkel für die WM in Nordamerika aus. Bundestrainer Nagelsmann hat Offensivspieler Assan Ouedraogo nachnominiert. 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
4: In Weißenfels ist heute Tag der Bundeswehr. Deswegen gibt es da Verkehrsbehinderungen in der Zeitzer Straße und Umgebung. Den ganzen Tag wird es dauern. Blitzer auf der A9 Richtung Berlin, Höhe Raststätte Köckern. A38 Richtung Göttingen, kurz nach Merseburg Süd. B91 in Deuden, Zeitzer Straße. B107 Blitzer in Fischbeck Richtung Schönhausen. Magdeburger Ring Richtung A2, Höhe Reform. Und in Halle am Gimritzer Damm Richtung Rennbahnkreuz, kurz hinterm Weinberg Campus. Melden auch Sie uns Staus und Blitzer kostenlos unter 08000 52 58 52.
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4: Hallo, da stehen Sie nach dem Frühstück im Garten und überlegen, was heute zuerst drankommt? Die Antwort lautet: die beste Musik für Sachsen-Anhalt. Mit Faithless und mit Man Without Hats.
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0: Guten Morgen mit Radio Brocken um 9.16 Uhr. Vielleicht sitzen Sie gerade beim zweiten Kaffee, vielleicht ja in der Sonne. Und Sie überlegen, was Sie heute anstellen. Wie wäre es mit einem Ausflug dahin, wo die Luft quasi Wellness macht, bevor man überhaupt noch angekommen ist?
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0: In Bad Kösen wird das ganze Wochenende Brunnenfest gefeiert, rund ums Gradierwerk. Musik, Unterhaltung, gute Stimmung und natürlich jede Menge Salzluft. Die ist da so kräftig, da fühlt sich die Ostsee völlig Pillepalle an, sagt Toni Plitsch.
2: Liebe Gäste aus nah und fern, ich würde mich freuen, Sie zum Bad Kösener Brunnenfest ganz herzlich begrüßen zu dürfen. Ein Fest, was jedes Jahr stattfindet, hoffentlich unter besten Wetterbedingungen. Würden wir uns freuen, gemeinsam mit Ihnen dieses Highlight zu feiern.
0: Ja, Petrus habe ich schon Bescheid gesagt. Also Familie einpacken, Freunde einsammeln oder einfach spontan losfahren. Brunnenfest in Bad Kösen, das läuft noch das ganze Wochenende. Und Sie wissen ja, die schönsten Samstage entstehen oft genau aus solch spontanen Ideen. Oder Sie besuchen uns in Bernburg beim Sachsen-Anhalt-Tag. 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
14: Widder. In Sachen Ernährung macht Ihnen heute keiner was vor.
15: Stier.
14: Sie treten souverän auf und verschaffen sich so Respekt.
15: Zwillinge.
14: Wichtige Vorhaben sollten Sie nicht auf die lange Bahn schieben.
15: Krebs.
14: In Gefühlsfragen werden Sie heute von Venus unterstützt.
15: Löwe.
14: Sie sind unser Glücksstandchen des Tages. In der Liebe läuft's heute rund. Sie dürfen sich freuen.
15: Jungfrau.
14: Sport ist heute besonders wichtig. Ihre innere Anspannung können Sie damit lösen.
15: Waage.
14: Ihre Finanzen sollten Sie kritisch hinterfragen.
15: Skorpion.
14: Schwierige Themen lassen sich gut ansprechen und klären.
15: Schütze.
14: Sie sind heute sehr friedlich. Ohne zu murren arbeiten Sie auch Zusatzaufgaben ab.
15: Steinbock.
14: Verplanen Sie Ihr Geld nicht bis aufs Letzte. Vielleicht sollten Sie mit Ihren Wünschen etwas sparsamer sein.
15: Wassermann.
14: Sie sind im Moment in einer Umbruchphase, fühlen sich aber eigentlich wohl damit.
15: Fische.
14: Sie wollen einfach zu viel und sollten sich nicht selbst unter Druck setzen.
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15: Unser Wetter für Sachsen-Anhalt wird heute ein richtig tolles, perfektes Wetter für die Sachsen-Anhalt-Tagsfeier in Bernburg vor der Radio Brockenbühne. Also heute kein Regen, viel Sonne bei 25 Grad.
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15: Es gibt Behinderungen durch den Tag der Bundeswehr in Weißenfels, in der Zeitzer Straße und Umgebung. Bezieht sich noch auf den ganzen Tag. So, Blitzer. A9 Richtung Berlin, Höhe Raststätte Köckern. A38 Richtung Göttingen, kurz hinter Merseburg Süd. B80 Höhe Teutschenthal. Blitzer beide Richtungen an zwei verschiedenen Stellen. Magdeburger Ring Richtung A2, Höhe Reform. In Halle Karlsruher Allee Richtung Ammendorf. Und der Manuel hat auch noch einen für uns.
19: Zur B107, Ortsausgang Fischbeck Richtung Jericho. Da steht da rechts auf dem Grünstreifen und lacht. Und da lacht er in beide Richtungen.
15: Ja, er lacht in beide Richtungen. Sie lachen nicht mehr, wenn sie es erwischt. Also schön Fuß vom Gas, sonst kostet es was. 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
15: Hallo, einen schönen Tag gewünscht. Die beste Musik.

0: Hier ist Radio Brocken. Guten Morgen, 9.38 Uhr. Freuen wir uns zusammen gleich auf die besten 80er mit John Farnham und You're the Voice. Vorher freuen wir uns auf Thilo Liebsch aus der Radio Brocken Morgenshow. Sie wissen schon, ne? Der mit seinem lustigen Seitenhieb auf diese Woche.
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2: Okay, wir sitzen nun doch nicht im UN-Sicherheitsrat. Das Rennen haben wir verloren. Und die Ex-Kanzlerin liest wahrscheinlich jetzt immer noch aus ihrem 700-Seiten-Buch in Halle. Schnarchen also im Steintor-Varieté. Sonst war das aber eine coole Woche. Unsere Fußballer, unsere Nationalmannschaft, die sind ja in den USA gelandet nach diesem ewig langen Flug, auf dem sie Karten gespielt haben. Auch hier, Manu Neuer hat alles gehalten. Und nach dem Kindertag haben die Dänen sich den Spaß gemacht und den Luftballon einfach mal platzen lassen, direkt am Strand. Ergebnis: Timmy war ein Weibchen.
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0: Ist Radio Brocken, 9:45 Samstagmorgen. Und ja, für uns Männer beginnt der Samstag oft mit so einem ganz besonderen Ritual. Einmal durch den Baumarkt. Ne? Obwohl eigentlich nur zwei Schrauben fehlen, plötzlich stehst du vor Geräten, die du gar nicht brauchst, die du aber cool findest. Aber genau dafür sind die Samstage doch da. Zum Gucken, zum Fachsimpeln, hinterher behaupten, ich wollte ja nur mal schnell rein. Oder wie bei André, der ist da schon weiter.
1: Einen wunderschönen guten Morgen aus Wernigerode. Ich sitze hier gerade mit meinen Freunden im Garten und wir hören gerade euren Sender. Schöne Musik macht ihr gerade. Schönes Wochenende.
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0: Guten Morgen, Radio Brocken ist hier um 6 vor 10. Climby Fischer, Love Changes Everything, die besten 80er. Nach 10 dazu Cock Robin und Portugal the Man mit Glide. Das Beste von heute. Mit der Abwechslung gleiten wir rein ins Wochenende. Vielleicht besuchen Sie uns ja heute auf dem Sachsen-Anhalt-Tag in Bernburg und feiern mit Max Giesinger und Radio Brocken.
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15: In Lütgenziat bei Möckern haben wir 19, in Arneburg haben wir 17 Grad. Sonne, soweit ihr Auge reicht, und richtig viel davon den ganzen Tag heute, bis 25 Grad. Der Trend fürs Land, morgen am Nachmittag eventuell ein paar Schauer, maximal 23 Grad. Montag wieder schön und sommerlich warm.
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18: Es ist 10 Uhr, ich bin Angela Kress. Guten Tag. In den ersten 5 Monaten dieses Jahres wurden mehr als 1400 Spendenorgane registriert, gut 12% mehr als im Vorjahreszeitraum. Das zeigen Zahlen der Stiftung Organtransplantation. Und trotzdem reicht das Angebot nicht aus, berichtet Soita Sovali.
19: Im vergangenen Jahr standen rund 8.200 Patientinnen und Patienten auf den Wartelisten. Am Ende konnte nicht einmal jeder Zweite versorgt werden. Deshalb läuft auch die Debatte über

0: neue Regeln weiter. Eine Gruppe von Bundestagsabgeordneten fordert, dass künftig grundsätzlich jeder Erwachsene als Organspender gilt, außer er widerspricht ausdrücklich.
1: Keine Reformen, keine Sommerpause. Der Bundestag sollte aus Sicht des Verbands der Familienunternehmer die Sommerpause ausfallen lassen, um die geplanten Reformen schnell zu beschließen. Verbandschefin Ostermann befürchtet im Redaktionsnetzwerk Deutschland, dass sonst Einzelmaßnahmen von Interessensgruppen zerpflückt werden und am Ende kaum Entlastungen für Unternehmen und deren Mitarbeiter rauskommen. Die Koalition will aber zumindest in der kommenden Woche ihr angekündigtes Reformpaket konkret anpacken und sich mit Gewerkschaften und Arbeitgebern beraten. Sozialverbände warnen unterdessen, Debatten über höhere Zuzahlungen in der Pflege oder weniger Altersvorsorge machten Betroffenen Angst. Und Angst sei kein guter Begleiter, sagte etwa VdK-Präsidentin Bentele. Papst Leo ist ab heute in Spanien. 6 Tage lang will er in Madrid, Barcelona und auf den Kanarischen Inseln unterwegs sein. Hunderttausende Menschen werden erwartet. Der Vatikan hatte angekündigt, dass der Papst sich auch mit Opfern sexuellen Missbrauchs in katholischen Einrichtungen treffen werde. Opferverbände hatten das gefordert. 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
3: Wir haben ein bisschen Stau auf der A14 Richtung Dresden zwischen Könnern und Halle Nord. 3 Kilometer sind, eine gute halbe Stunde dauert's länger. Blitzer A9 Richtung Berlin, höhere Raststätte Köckern. A38 Richtung Göttingen, kurz hinter Merseburg Süd. B80 Höhe Teutschenthal, beide Richtungen an 2 verschiedenen Stellen. B107 in Fischbeck, beide Richtungen. Und am Magdeburger Ring Richtung A2 Höhe Reform. Und noch einen Blitzer haben wir in Halle in der Karlsruher Allee Richtung Ammendorf. Melden auch Sie Staus und Blitzer kostenlos unter 08000 52 58 52.
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3: Hallo, Sie sind schon unterwegs zum Einkaufen, zum Baumarkt, zum Angeln oder zur Familie? Wir sind Ihr Begleiter mit Lieblingsmusik von Cock Robin und Portugal the Man.

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0: Sonne satt, das ist die Marschrichtung. Heute für den Samstag, auch am Nachmittag bei bis zu 25 Grad.
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0: Da haben wir aktuell Stau auf der A14 Richtung Dresden. Zwischen Plötzkau und Lübbe-Jün, auch auf der Umleitung über Könnern und Domnitz. 4 Kilometer Stau sind auf der Autobahn. Eine Dreiviertelstunde knapp dauert es länger. Und Sperrung in Magdeburg auf dem Westring. Beide Richtungen. Polizei regelt hier den Verkehr. Die Blitzer. A2 Richtung Berlin zwischen Allerengersleben und dem Rastplatz Lorkberg. A38 Richtung Göttingen, kurz hinter Merseburg Süd. B6, B185 bei Bernburg Richtung Köthen, direkt hinter dem Kreuz Bernburg. B80 Höhe Teutschental, beide Richtungen an zwei verschiedenen Stellen. Und B107 in Fischbeck, auch hier in beide Richtungen. Melden auch Sie uns Staus und Blitzer kostenlos unter 08000 52 58 52.
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0: Hallo, lassen Sie es gut gehen.

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0: Hier ist Radio Brocken, einen schönen Samstag. Um 10.45 Uhr ist genau die Uhrzeit, in der sich so Samstage entscheiden. Ne? Bleibt's bei, heute mache ich ganz entspannt oder Sie stehen plötzlich mit Einkaufskorb, Sonnenbrille ja, und drei zusätzlichen Pflanzen vom Baumarkt. Ne? Viele sind jetzt unterwegs, vielleicht zum Sachsen-Anhalt-Tag nach Bernburg oder treffen Freunde, fahren zur Familie und überlegen, wohin der Tag noch so führen soll. Die gute Nachricht, es ist noch nicht mal Mittag, da passt also noch jede Menge schönes Wochenende rein.
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0: Wir begleiten Sie auch auf dem Weg in den Wochenende-Einkauf. Mit der Cutting Crew, I Just Died in Your Arms, sind die besten 80er hier bei Radio Brocken gleich mit Camouflage. So macht's Laune. Die 90er gibt's von den New Kids on the Block und Austis und Micha Schulte sorgen fürs Beste von heute. Half of my heart. Haben Sie einen tollen Samstag. Wir begleiten Sie sehr gerne.
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12: So, gucken wir als erstes mal auf die aktuellen Sachsen-Anhalt-Temperaturen in Kerzendorf bei Wittenberg. Ja, Kerze würde ich da nicht anmachen, 20 Grad reichen aktuell. In Halle haben wir 21 Grad. Heute viel Sonne bei 25 Grad. Der Trend fürs Land zeigt, morgen Nachmittag kann es auch mal tröpfeln, maximal 23 Grad. Dann aber zum Start in die neue Woche Montag schön und sommerlich warm.
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15: Es ist 11 Uhr, ich bin Angela Kress. Guten Tag. Es ist wieder Festivalsaison und die Deutsche Umwelthilfe kritisiert die Abfallkonzepte großer deutscher Musikfestivals. Nach einer Umfrage unter den größten 10 heißt es, besonders kritisch ist, dass so viele Einwegverpackungen genutzt werden. Zoe Tassovali berichtet.
16: Auch bei der Mülltrennung auf Festival- und Campingflächen ist demnach noch Luft nach oben. Immerhin, einige Festivals sind laut der Organisation schon auf dem richtigen Weg. Rock am Ring zum Beispiel hat ein Green Camping-Angebot, bei dem deutlich mehr auf Mülltrennung und Mehrwegverpackungen geachtet wird.
15: Heute ist Tag der Organspende. Dazu sind bundesweit Aktionen geplant. Die zentrale Veranstaltung in Leipzig steht unter dem Motto Zeit, Zeichen zu setzen. Ziel ist es, die Bürgerinnen und Bürger zu überzeugen, eine Entscheidung für oder gegen eine Organspende zu treffen. Die Zahl der Organspenden ist zu Beginn des Jahres gestiegen. Von Januar bis Mai wurden etwa 1.400 Organe gespendet, 12% mehr als im Vorjahreszeitraum. Hass, Einschüchterung und Gewalt gegen politische Gegner nehmen einem Bericht zufolge weiter zu. 85.000 politisch motivierte Straftaten wurden im vergangenen Jahr gemeldet, schreibt die Welt am Sonntag und beruft sich auf Zahlen aus den Bundesländern. Nur Rheinland-Pfalz lieferte keine Daten. Damit sei der bisherige Rekord aus 2024 noch einmal übertroffen worden. Sollte die Arbeitszeit flexibler werden? Handwerkspräsident Dittrich ist dafür, für mehrere Jahre eine flexible Wochenarbeitszeit

0: Möglichkeit auszuprobieren. Das starre Korsett eines 8-Stunden-Tages halte der Realität nicht mehr stand, sagte er der Neuen Osnabrücker Zeitung. Die Koalition hatte in ihrem Vertrag geschrieben, dass sie eine wöchentliche Höchstarbeitszeit will, statt einer täglichen. Unter anderem Gewerkschaften sind dagegen. 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
2: Aber die A9 Richtung Nürnberg, zwischen Schkeuditzer Kreuz und Großkugel liegen Gegenstände auf der Fahrbahn. Stau auf der A14 Richtung Dresden, zwischen Plötzkau und Lübbe-Jün, auch auf der Umleitung über Könnern und Domnitz. Aktuell sind 5 Kilometer Stau, eine Stunde dauert es länger. Dann haben wir eine Sperrung auf der B2 bei Wittenberg. Richtung Bad Düben ist das Höhe Pratau. Unfall auf der rechten Spur, Polizei ist vor Ort. Ungesicherte Unfallstelle in Halle, Magistrale Richtung Zentrum, Ecke Hettstädter Straße auf der Linksabbiegerspur. Da kommen Sie aber rechts dran vorbei, Polizei ist auch hier unterwegs. Und in Magdeburg klemmt es am Westring. In beiden Richtungen gesperrt, die Polizei regelt den Verkehr. Hier haben wir noch die Blitzer A2 Richtung Berlin zwischen Allerengersleben und Rastplatz Lorkberg. A38 Richtung Göttingen, kurz hinter Merseburg Süd. Dann haben wir die B6 bei Bernburg Richtung Köthen. Direkt hinter dem Kreuz Bernburg steht der Blitzer. Außerdem B80 Höhe Teutschental, beide Richtungen, 2 verschiedene Stellen sind das. Und die B107 in Fischbeck, auch in beide Richtungen. Melden Sie uns, Staus und Blitzer, gerne kostenlos unter 08000 52 58 52. Danke dafür und eine gute Fahrt.
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2: Hallo, bis 25 Grad heute. Das ist eigentlich T-Shirt-Wetter und nicht nur eigentlich, bei manchen sogar kurze Hosenwetter. Bruno Mars spielen wir Ihnen jetzt. Die New Kids on the Block auch noch.

0: Hier ist Radio Brocken. 11:45 haben wir's. Die wichtigsten Aufgaben sind erledigt. Der Einkauf ist im Kofferraum. Das Auto blitzt und blinkt. Und genau jetzt beginnt oft der beste Teil vom Samstag. Bei dem Wetter würde ich heute vorschlagen, gehen Sie gerne raus. Und nehmen Sie uns mit. Über die Radio Brocken App haben Sie uns auch draußen im Ohr.
1: Hallo Radio Brocken. Wir sind wieder im Garten, Katrin und Mario hier. Und was kann uns Besseres passieren, als eure Musik im Hintergrund zu hören? Macht weiter, ihr macht einen super Job. Es ist angenehm gerade, das ist richtig schöne Musik. Und ach, was soll ich sagen? Zu viel Honig, ihr könnt mit dem Honig auch leben, ne? Bleibt gesund und munter.
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0: Es macht Laune heute. Angenehme Temperaturen zwischen 22 und 25 Grad. Dazu viel Sonne. Perfektes Wetter zum Feiern. 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
0: Es liegen Gegenstände auf der A9 Richtung Nürnberg zwischen Schkeuditzer Kreuz und Großkugel. Außerdem haben wir einen Stau auf der A14 Richtung Dresden zwischen Plötzkau und Lübbejün. Auch an den Abfahrten Könnern und Lübbejün staut sich. 5 Kilometer haben wir, Stunde dauert es länger. Wir haben einen Umleitungstipp ab Kreuz Bernburg über Köthen und Zörbig. Gesperrt ist die B2 bei Wittenberg Richtung Bad Düben zwischen Wittenberg, Dresdner Ring und Pratau. Hier hat es einen Unfall gegeben und noch einen Unfall haben wir in Halle an der Magistrale Richtung Zentrum, Ecke Hettstädter Straße. Auf der Linksabbiegerspur ist das, sie kommen aber rechts dran vorbei. Die Blitzer A38 Richtung Göttingen, kurz hinter Merseburg Süd. B2 in Drostorf Richtung Zeitz. B6 bei Bernburg Richtung Köthen, direkt hinter dem Kreuz Bernburg. B91 in Deuben Richtung Weißenfels. B107 in Fischbeck, beide Richtungen. Und Magdeburger Ring Richtung A2, Höhe Reform. 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
0: Hallo, schön, dass Sie uns hören.

durchs Wochenende. Und mit Radio Brocken haben Sie ein schönes Wochenende. Vielleicht ist ja heute Enkeltag, vielleicht kommen Freunde vorbei, vielleicht haben Sie sich aber auch vorgenommen, einfach nur mal das zu machen, worauf Sie Lust haben. Das ist so ein Gedanke, der, naja, ab 40, ab 50 übrigens deutlich attraktiver wird als jede wilde Partynacht. Und Ausschlafen, Kaffee und gute Musik, die haben inzwischen auch Champions League Niveau. Deswegen spielen wir sie, die beste für Sachsen-Anhalt. Jetzt mit Bon Jovi bei Radio Brocken. Ja.

0: ist Radio Brocken. Wir wünschen einen tollen Samstag gleich mit meinem lieben Kollegen Sven Distel und den besten 80ern. Eric Carmen spielt uns mit Hungry Eyes. Dazu Natalie Imbruglia mit Torn und Leonie mit The Weeknd. Och, da ist der Titel ja Programm. Machen wir direkt weiter. Volker Bär wünscht Ihnen ein schönes Wochenende. Wenn Sie mögen, hören wir uns wieder am Montagabend. Da freue ich mich auf Sie.
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14: Das Wetter für Sachsen-Anhalt in Alsdorf bei Eisleben 21 Grad, Wolmirstedt auch 21 heute Nachmittag. Schön sommerlich, 25 Grad werden das. Der Wettertrend für Sachsen-Anhalt auch morgen bis zu 10 Sonnenstunden bei maximal 21 Grad, eventuell am Abend ein paar Tropfen, das ist aber unsicher. Montag wieder richtig schön und sommerlich 25 Grad.
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15: Es ist 12 Uhr. Ich bin Angela Kress. Guten Tag. Heute ist Tag der Organspende. Im Bundestag will eine Gruppe von Abgeordneten einen neuen Anlauf für eine Widerspruchslösung starten. Dann wäre man in der Regel automatisch Spender, außer man widerspricht. Oliver Urbanke berichtet.
16: 2020 hat der Bundestag die Widerspruchslösung noch abgelehnt. Jetzt könnte aber noch mal Bewegung in die Sache kommen. Im Herbst hat sich der Bundesrat dafür ausgesprochen und im Bundestag haben sich jetzt einige Abgeordnete zusammengetan, um fraktionsübergreifend erneut für eine Widerspruchslösung ab 2030 zu werben.
15: Großes politisches Streitthema gerade, die Pläne zur Pflegereform und wo gespart werden soll. Grünen-Vize-Fraktionsvorsitzende Kahn wirft Bundesgesundheitsministerin Warken vor, dass ihre Pläne zulasten von Frauen gehen würden. Wenn professionelle Pflege für immer mehr Menschen unbezahlbar werde, würden viele sie in der Familie organisieren und da leisten Frauen den größten Anteil unbezahlter Sorgearbeit. Immer einen Plan B in der Tasche haben, dazu rät der Ehrenvorsitzende des Fahrgastverbands ProBahn, Neuss, in der Rheinischen Post mit Blick auf Bahnreisen. Die Bahn nutze etwa Ferienzeiten auch, um Strecken instand zu setzen. Die Süddeutsche Zeitung hatte berichtet, dass von Januar bis Mai im Schnitt gut 100 Fernzüge pro Tag ausgefallen sind oder mit weniger Zugteilen unterwegs waren. Die Bahn selbst nennt niedrigere Zahlen. Nach einem Hin und Her können Fans bei der Fußball-WM jetzt doch Wasserflaschen mit in die Stadien nehmen. Zumindest in den

0: USA und in Kanada und nur, wenn sie aus weichem Plastik original verschlossen sind und maximal 590 Milliliter fassen. Das hat ein FIFA-Manager mitgeteilt. Zuvor hat es noch geheißen, dass Flaschen auch leere verboten sind. Das hatte für heftige Kritik gesorgt. 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
2: Schon jetzt gut was los. Unfall auf der A9 Richtung Berlin zwischen Niemeck und Brück. Sie kommen dran vorbei. Stau A14 Richtung Dresden zwischen Plötzkau und Löbüjün an der Abfahrt Könnern. Da staut es sich 48 Minuten hier oben drauf. Unser Umleitungstipp, vielleicht nutzen Sie den, fahren ab dem Kreuz Bernburg über Köthen und Zörbig. Defektes Fahrzeug A38 Richtung Göttingen zwischen dem Kreuz Rippachtal und dem Rastplatz Saaletal. Auf der rechten Spur, die ist blockiert und gesperrt, die B2 bei Wittenberg Richtung Bad Düben zwischen Wittenberg, Dresdner Ring und Pratau, auch hier Unfall. Blitzer stehen, A38 Richtung Göttingen, kurz nach Merseburg Süd, B2 in Drossdorf Richtung Zeitz, B91 in Deuben Richtung Weißenfels. Blitzer auf der B184 in Schora Richtung Leitzkau, Magdeburger Ring Richtung A2 bei Reform Lemsdorf und in Stendal im Deponieweg Richtung Osterburger Straße. Melden Sie Staus und Blitzer kostenlos unter 08.052.58.52.
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2: Die Sonne strahlt Sie hoffentlich auch, ob bei der Arbeit oder nicht. Schönen Samstag dazu von uns, Glockenbach von heute und tolle 80er-Hit von Cyndi Lauper.

0: Schön, dass Sie bei uns sind. Hier bei Radio Brocken, die beste Musik für Sachsen-Anhalt. Ich bin Sven Distel, freue mich sehr. Für einige hier bei uns im Land ist ja heute ein besonderer Tag. Gerade jetzt im Juni haben Standesbeamte wieder besonders viel zu tun. Zwar geht der Trend eindeutig zum Single-Haushalt, aber in keinem Monat wird so viel geheiratet wie in diesem. Die meisten trauen sich ja auch erst so Mitte der 30er. Vielleicht tickt ja die biologische Uhr besonders laut. Man weiß es nicht. Heute der 6.6.26. Schnapszahlen werden ja besonders gern genommen, damit der Partner das Datum später ja nicht vergisst. Falls das jetzt kurzfristig nicht mit einem Termin geklappt hat, am 6.6.2066 ist bestimmt noch alles offen. Nur mit der Familienplanung. Das könnte schwierig werden.
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0: das heute auch noch so gut klappt mit All Night Long, man weiß es nicht. Geht nicht nur beim Sachsen-Anhalt-Tag in Bernbaukreuz so richtig ab, auch hier bei Radio Brocken gleich cooler 90er-Hit von der Bloodhound Gang und Leonie, The Weeknd. Ein schönes wünsche ich Ihnen.
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0: Das Wetter für Sachsen-Anhalt, da zeigt sich das Wochenende von der sonnigen und sommerlichen Seite, heute bis 25 Grad.
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0: Es wird 1:30 kaputtes Fahrzeug auf der A2 Richtung Hannover zwischen Wollin und Ciesa. Unfall A9 Richtung Berlin zwischen Niemeck und Brück. Hier kommen Sie dran vorbei. Stau A14 Richtung Dresden zwischen Plötzkau und Le Buyen an der Abfahrt Könnern. Unfall etwa eine Dreiviertelstunde hier oben drauf. Am besten vielleicht nutzen Sie unseren Umleitungstipp, fahren ab dem Kreuz Bernburg über Köthen und Zörbig. Defektes Fahrzeug auf der A38 Richtung Göttingen zwischen dem Kreuz Rippachtal und dem Rastplatz Saaletal blockiert die rechte Spur und gesperrt die B2 bei Wittenberg Richtung Bad Düben zwischen Wittenberg-Dresdnerring und Pratau, auch hier Unfall. Blitzer stehen A9 Richtung Berlin am Rasthof Köckern, B91 in Deuben Richtung Weißenfels, B184 in Schora Richtung Leitzkau, Magdeburger Ring Richtung A2 Höhe Reform Lemsdorf und in Stendal im Deponieweg. 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
0: Ich grüße Sie. Hallo.

0: Die beste Musik für Sachsen-Anhalt. Willkommen hier bei Radio Brocken. Ich bin Sven Distel. Das ist nicht nur was für Hobbygärtner. Heute im Magdeburger Elbauenpark der 32. Landschaftsgärtner-Cup. Die besten Nachwuchs-Zweierteams treten gegeneinander an, müssen eine 12 Quadratmeter große Fläche gestalten unter dem Motto "Der Weg ist das Ziel". Mit dabei ist auch Vorjahressieger Max Lenzke.
1: Alle bekommen denselben Plan und man hat einen zeitlichen Ablauf. Man muss ein Baufeld von 3x3 Metern innerhalb von 6 Stunden den Plan entsprechend bauen. Nebenher gibt es noch ein paar kleinere Aufgaben, was Pflanzenkunde betrifft, was technischen Umgang mit Maschinen betrifft und auch noch ein Teil mit Vermessungstechnik. Und am Ende geht es halt darum, wer das in der Zeit halt am besten hinbekommt.
0: Na dann viel Glück. Vielleicht holen Sie sich auch ein paar Anregungen für Ihren eigenen noch unbepflanzten Garten, also irgendeine Ecke da. Radio Brocken ist hier mit Atomic Kitten.

0: Als Ex-Fußballprofi freut sich natürlich Rod Stewart auch schon auf die WM. Nächste Woche geht's ja schon los. Das sind die besten 80er. Nächste Stunde mit Taylor Dane. Der coole Sound der 90er dabei von Orchestral Maneuvers in the Dark, kurz OMD. Und wir spielen das Beste von heute von Disturbed. Das ist die beste Musik für Sachsen-Anhalt nach 1 hier bei Radio Brocken.
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8: Das Wetter für Sachsen-Anhalt in Krokstedt bei Querfurt 22 Grad, Gentin auch 22, heute Nachmittag bei viel Sonne, sommerliche 25 Grad. Der Wettertrend für Sachsen-Anhalt. Auch morgen bis zu 10 Sonnenstunden, maximal 21. Eventuell gegen Abend ein paar Tropfen, schauen wir mal. Ab Montag wieder richtig schön und sommerliche 25 Grad.
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9: Es ist 13 Uhr. Ich bin Angela Kress. Guten Tag. Vor den geplanten Reformberatungen der Bundesregierung wächst der Druck von verschiedenen Seiten. Der Verband der Familienunternehmer fordert im Redaktionsnetzwerk Deutschland, dass der Bundestag auf die Sommerpause verzichtet. Soeta Sowali berichtet.
10: Die Familienunternehmer machen sich Sorgen, dass die Reformpläne über den Sommer wieder zerredet werden. Verbandschefin Ostermann fordert deshalb, Reformen noch im August durch den Bundestag zu bringen. Gleichzeitig schlagen auch die Sozialverbände Alarm. Sie warnen vor Einschnitten bei Pflege, Rente oder anderen Sozialleistungen und befürchten, dass viele Menschen das Vertrauen in die Reformpolitik verlieren könnten.
9: Sollte die Arbeitszeit flexibler werden? Handwerkspräsident Dittrich ist dafür, für mehrere Jahre eine flexible Wochenarbeitszeit auszuprobieren. Das starre Korsett eines 8-Stunden-Tages halte der Realität nicht mehr stand, sagte er der Neuen Osnabrücker Zeitung. Die Koalition hatte in ihrem Vertrag geschrieben, dass sie eine wöchentliche Höchstarbeitszeit will, statt einer täglichen. Unter anderem Gewerkschaften sind dagegen. Hass, Einschüchterung und Gewalt gegen politische Gegner nehmen einem Bericht zufolge weiter zu. 85.000 politisch motivierte Straftaten wurden im vergangenen Jahr gemeldet, schreibt die Welt am Sonntag und beruft sich auf Zahlen aus den Bundesländern. Nur Rheinland-Pfalz lieferte keine Daten. Damit sei der bisherige Rekord aus 2024 noch einmal übertroffen worden. Papst Leo hat den russischen Präsidenten Putin zu Verhandlungen mit der Ukraine aufgerufen. Man müsse Druck ausüben, damit Gewalt und Krieg enden und eine Lösung gefunden werde, sagte er auf einem Flug nach Spanien, wie mehrere Medien berichten. Putin hatte zuvor ein direktes Treffen mit dem ukrainischen Präsidenten Selenskyj abgelehnt. Selenskyj hatte das angeboten. 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
8: Unfall auf der A9 Richtung Berlin zwischen Niemeck und Brück. Stau A14 Richtung Dresden zwischen Plötzkau und Löbüjün, das heißt an der Abfahrt Könnern. 44 Minuten dauert das länger. Vielleicht nutzen Sie unseren Umleitungstipp, fahren ab dem Kreuz Bernburg über Köthen und Zörbig. Defektes Fahrzeug auf der A8.

0: U35 Richtung Göttingen zwischen dem Kreuzrippachtal und dem Rastplatz Saaletal blockiert hier die rechte Spur. Und Sperrung der B2 bei Wittenberg Richtung Bad Düben zwischen Wittenberg, Dresdner Ring und Pratau. Hier hat es einen Unfall gegeben. Blitzer stehen A9 am Rasthof Köckern Richtung Berlin. B91 in Deuben Richtung Weißenfels. B184 in Schora Richtung Leitzkau. Blitzer auf dem Magdeburger Ring Richtung A2 Höhe Reform Lemsdorf und in Stendal im Deponieweg. Melden Sie Staus und Blitzer kostenlos unter 08000 52 58 52.
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0: Nach dem Mittag noch ein bisschen im Garten chillen, sind wir gern dabei. Mit The Weeknd und seinem meistgestreamten Hit 90er gleich von OMD direkt nach Huntricks.

0: Das sind die besten 80er hier bei Radio Brocken. Wir bleiben direkt in diesem coolen Jahrzehnt sofort mit Mike Oldfield und Loretta Chapman.
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0: Lange haben wir uns drauf gefreut. Seit gestern viel los in Bernburg beim Sachsen-Anhalt-Tag. Unser Sachsen-Anhalt-Reporter Chris Schönburg lässt sich das auch nicht nehmen. Den treffen Sie direkt an unserer großen Bühne am Karlsplatz.
2: Bei mir ist die Ines. Ines, wie ist es mal, Radio Brocken live zu erleben?
3: Ja, das ist mal was ganz, ganz anderes. Also hier live die Stimmung zu erleben, ist schon bombastisch. Einfach toll.
2: Und welcher Programm-Act hat dich am meisten begeistert bisher?
3: Ja, bisher muss ich sagen, ist der Kuka Köth das absolute Highlight für mich, weil einfach die Vielfältigkeit der Gruppen von ganz klein bis ganz groß da ist, ist einfach toll.
2: Wie würdest du die Stimmung insgesamt hier beschreiben auf dem Sachsen-Anhalt-Tag? Was ist das so für ein Riesenfest?
3: Also die Stimmung hier auf dem Sachsen-Anhalt-Tag ist schon recht ausgelassen, möchte ich es mal bezeichnen. Es ist wirklich, jeder ist nett und freundlich und ich habe noch keinen gesehen, der irgendwie schlechte Laune hatte oder das nicht toll findet. Von daher also einfach nur herkommen, miterleben.
0: Schließe ich mich direkt an, denn heute Abend ja großes Highlight. Unser Max Giesinger sorgt da richtig für Stimmung. Also, Ihre Einladung steht. Sie finden uns am Karlsplatz in Bernburg.
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0: Der Mann hat schon seit den 80ern die gute Laune gepachtet auf den Stimmbändern. Rick Astley habe ich gleich für Sie dazu. Sehr cooler Track von Burak Yeter hier bei Radio Brocken, kurz nach 13:30.
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0: Das Wetter für Sachsen-Anhalt heute Nachmittag, sommerliche 25 Grad. Gut, heute Nacht kann es auch mal ein bisschen tröpfeln, aber morgen schon wieder Geschichte, 10 Stunden Sonne.
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0: Es wird 13:30. Unfall A9 Richtung Berlin zwischen Niemeck und Brück. Stau A14 Richtung Dresden zwischen Plötzkau und Löbüjün. 47 Minuten dauert das länger. Unser Umleitungstipp: Fahren Sie am besten übers Kreuz oder ab dem Kreuz Bernburg runter über Köthen und Zürbich. Defektes Fahrzeug A38 Richtung Göttingen zwischen dem Kreuz Rippachtal und dem Rastplatz Saaletal. Blockiert die rechte Spur und Sperrung der B2 bei Wittenberg Richtung Bad Düben zwischen Wittenberg, Dresdner Ring und Pratau. Auch hier Unfall. Blitzer stehen. A9 Richtung Berlin am Rasthof Köckern. B91 in Dolben Richtung Weißenfels. B184 in Schora Richtung Leitzkau. Magdeburger Ring Richtung A2 bei Reform Lemsdorf Blitzer. Und in Stendal im Deponieweg. 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
0: Schönen Samstag.

0: An jeder Ecke bei uns im Land, in Sachsen-Anhalt, wird an diesem Wochenende gefeiert. Langweilig wird es auf keinen Fall. Heute sind wir von Radio Brocken auch ganz vorn dabei in Bernburg beim Sachsen-Anhalt-Tag. Max Giesinger sorgt heute Abend auf unserer Bühne am Karlsplatz für Stimmung. Kommen Sie gern vorbei. Auch in Bad Kösen wird gefeiert, das Brunnenfest. Viel Programm und Musik rund ums Gradierwerk. Toni Plietsch organisiert dieses Outdoor-Event immer mit.
1: Liebe Gäste aus nah und fern, ich würde mich freuen, Sie zum Bad Kösener Brunnenfest ganz herzlich begrüßen zu dürfen. Ein Fest, was jedes Jahr stattfindet, hoffentlich unter besten Wetterbedingungen, würden wir uns freuen, gemeinsam mit Ihnen dieses Highlight zu feiern.
0: Das klingt auf jeden Fall sehr spaßig. Radio Brocken ist hier. Ich bin Sven Distel, hab gleich Milli Vanilli für Sie. Direkt nach David Guetta und Teddy Swims die beste Musik für Sachsen-Anhalt. 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

0: Unsere Madonna hat am Donnerstag den Pride-Monat Juni mit einem Überraschungskonzert gefeiert in New York auf dem Times Square. Coole Sache. Starten wir in den Nachmittag mit den besten 80ern und Genesis. Der coole und mystische Sound der 90er dabei von Enigma. Und wir spielen das Beste von heute, Isaac. Das ist die beste Musik für Sachsen-Anhalt nach 2 hier bei Radio Brocken.
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14: Das Wetter für Sachsen-Anhalt doch eigentlich ganz schick, ne? Kropstedt bei Wittenberg 23 Grad, Freiburg 22, heute Nachmittag sommerliche 25 Grad sind da auf jeden Fall drin. In der Nacht kann's mal dröppeln, muss aber nicht. Der Wettertrend für Sachsen-Anhalt. Auch morgen bis zu 10 Sonnenstunden bei maximal 21 Grad. Eventuell gegen Abend paar Tropfen ist noch unsicher. Montag wieder richtig schön und sommerliche 25 Grad.
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15: Es ist 14 Uhr. Ich bin Helen Martin. Guten Tag. Heute ist Tag der Organspende und der CSU-Politiker Pilsinger warnt davor, bei der Beratung zur Organspende zu kürzen. Der Rheinischen Post sagte er, dass es die Spenderzahlen eher noch senken würde, wenn Ärzte die Beratung nicht mehr abrechnen könnten. Das vom Kabinett auf den Weg gebrachte Sparpaket für die Krankenkassen sieht unter anderem solche Kürzungen vor. Aktuell reichen die gespendeten Organe bei weitem nicht für alle Menschen auf der Warteliste. Großes politisches Streitthema gerade, die Pläne zur Pflegereform und wo gespart werden soll. Grünen-Vize-Fraktionsvorsitzende Kahn wirft Bundesgesundheitsministerin Wagen vor, dass ihre Pläne zulasten von Frauen gehen würden. Wenn professionelle Pflege für immer mehr Menschen unbezahlbar werde, würden viele sie in der Familie organisieren und da leisten Frauen den größten Anteil unbezahlter Sorgearbeit. Keine Reformen, keine Sommerpause. Der Bundestag sollte aus Sicht des Verbands der Familienunternehmer die Sommerpause ausfallen lassen, um die geplanten Reformen schnell zu beschließen. Verbandschefin Ostermann befürchtet im Redaktionsnetzwerk Deutschland, dass sonst Einzelmaßnahmen von Interessengruppen zerpflückt werden und am Ende kaum Entlastungen für Unternehmen und deren Mitarbeiter rauskommen. Für die deutsche Fußballnationalmannschaft steht am Abend die Generalprobe vor dem WM-Start an. 8 Tage vor dem ersten Gruppenspiel gegen Curaçao testet das DFB-Team gegen Co-Gastgeber USA. Pia Wegner berichtet.
16: Mit einem 4:0-Testsieg gegen Finnland ist die deutsche Nationalelf Anfang der Woche in die USA gereist. Und die Statistik, die spricht dafür, dass die WM-Generalprobe dort ähnlich gut verlaufen könnte. 8 der bisher 12 Partien gegen die USA konnte Deutschland gewinnen. Anstoß in Chicago ist um 20.30 Uhr.
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14: Hallo Autofahrer, wenn Sie auf der A14 unterwegs sind, dann brauchen Sie heute ein bisschen Nervenstau. A14 Richtung Dresden zwischen Plötzkau und Lübbegün an der Abfahrt Könnern. Da staut es sich 46 Minuten, also eine knappe Dreiviertelstunde obendrauf. Unser Umleitungstipp, weichen Sie am besten ab dem Kreuz Bernburg, also fahren Sie dort erstmal runter und dann weichen Sie über Köthen und Zürbig aus. Defektes Fahrzeug steht immer noch auf der A38 Richtung Göttingen zwischen dem Kreuz Rippachtal und dem Rastplatz Saar.

0: Halletal blockiert die rechte Spur, wartet auf den Abschleppdienst. Und Sperrung B2 bei Wittenberg Richtung Bad Düben zwischen Wittenberg, Dresdner Ring und Pratau. Auch hier Unfall. Blitzer stehen. A9 Richtung Berlin am Rasthof Köckern. B91 in Deuben Richtung Weißenfels. B184 in Schora Richtung Leitzkau Blitzer. Magdeburger Ring Richtung A2 bei Reform Lemsdorf und in Stendal im Deponieweg. Melden Sie Staus und Blitzer kostenlos unter 08052 58 52.
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0: Nächste Woche startet die Fußball-WM. Ich freue mich auch gleich auf Schaf Hopsi, das Fußball-Orakel. Dazu Wolfsheim und Lola Young von heute. Schönen Samstag.

0: Wir hören und sehen es schon an allen Ecken. Nicht mal mehr eine Woche bis zur Fußball-WM. Radio Brocken ist hier, ich bin Sven Diestel und kenne da ein Schaf, Hopsi. Das wohnt in Güntersdorf bei Jürg. Hopsi ist mit der Hand aufgezogen worden und ist sehr fußballbegeistert. Stimmt's, Jürg?
1: Also Hopsi sagt mir, wie es lang geht beim Fußball.
0: Was ist denn Hopsis Tipp? Was meinst du denn für die WM? Also kann die da ein bisschen orakeln?
1: Wir werden Hopsi mal einstimmen auf diese Fußballspiele und wir werden dann mit Futternäpfen entscheiden, zu welchem Futternapf sie geht. Das macht sie instinktiv von sich aus. Und dann werden wir sehen, jawohl, die Mannschaft, also Deutschland, im Anfang verliert oder gewinnt, das ist auch den Hopsi.
0: Was denkst du denn, wer im Finale steht? Also ich könnte mir vorstellen, zum Beispiel, ach, das wäre doch toll, Brasilien gegen Deutschland.
1: Ja, das wäre natürlich super. Ich bin noch nicht so hundertprozentig von den Deutschen, von unserer Nationalmannschaft so überzeugt, dass das richtig klappt. Ich hoffe, die strengen sich an und dass die Schiedsrichter auch diesmal richtig mitspielen und uns nicht nach hinten abwerfen.
0: Naja, aber ich denke, Hopsi wird da schon ein bisschen Energie ausstrahlen.
1: Ja, die strahlt auf alle Fälle Energie aus. Das ist sehr interessiert. Also da steckt natürlich auch so ein kleiner Matthäus drin.
0: Spannend. Mal sehen, ob unsere Nationalelf alle Schäfchen ins Trockene bringen kann. Radio Brocken ist hier die beste Musik für Sachsen-Anhalt mit unserem Sir Elton John.

0: Falls Sie heute wie viele andere auch arbeiten, Sie sind nicht allein. Donna Summer, she works hard for the money. Gleich Radio Brocken 80er-Hit dazu, Isaac, kurz nach 3:30.
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0: Das Wetter für Sachsen-Anhalt, schauen wir gleich auf die Nacht. Die ist größtenteils trocken um 12 Grad und auch morgen wieder 10 Sonnenstunden bei maximal 21 Grad.
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0: Es wird 3:30, Stau immer noch A14 Richtung Dresden zwischen Plötzkau und Löbejün. Fast 50 Minuten obendrauf. Eieiei, unser Umleitungstipp, fahren Sie am besten am Kreuz Bernburg runter und weiter über Köthen und Zörbich. Defektes Fahrzeug A38 Richtung Göttingen zwischen dem Kreuz Rippachtal und dem Rastplatz Saaletal. Rechte Spur blockiert und gesperrt die B2 bei Wittenberg Richtung Bad Düben zwischen Wittenberg, Dresdner Ring und Prathau. Auch hier Unfall. Blitzer stehen A9 Richtung Berlin am Rasthof Köckern, B91 in Deuben Richtung Weißenfels, B184 in Schora Richtung Leitzkau. Blitzer auf dem Magdeburger Ring Richtung A2 bei Reform Lemsdorf und in Stendal im Deponieweg. 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
0: Schönen Nachmittag.

0: dafür gibt's ein Küsschen. Zwei Brüder ohne Haare, die in den 90ern die Charts so richtig aufgemischt haben. Right Said Fred. Bei Radio Brocken, die beste Musik für Sachsen-Anhalt. Ich bin Sven Distel. Morgen im Erlebnispark Plötzki, großer Sommermarkt ab 11. Judith Krietsch, was habt ihr denn so geplant?
1: Bedeutet, ihr könnt euch schminken lassen, ihr bekommt glitzernde Tattoos, bunte Haarsträhnen und wer weiß, was es noch alles geben wird. Es gibt einen Grillwagen, es gibt einen Getränkewagen, wir haben Softeis zur Abkühlung und das Ganze direkt am See. Also kommt vorbei, ihr braucht keine Eintritt zahlen und wir freuen uns auf euch.
0: Also auf jeden Fall was für die ganze Familie, ein Sonntag am See, das klingt doch toll. Schönen Nachmittag, das sind Empire of the Sun bei Radio Brocken.

0: Das sind die besten 80er hier bei Radio Brocken. Nächste Stunde mit Whitney Houston. Der coole Sound der 90er, Eurodance von Dr. Alban dabei. Und wir spielen das Beste von heute, Coldplay. Das ist die beste Musik für Sachsen-Anhalt nach 3. Hier bei Radio Brocken, schön, dass Sie bei uns sind.
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0: Das Wetter für Sachsen-Anhalt in Büden bei Gommern. Angenehme 23 Grad, auch 23 in Bitterfeld-Wolfen. Die Nacht größtenteils trocken, da passiert nichts. Der Wettertrend für Sachsen-Anhalt. Auch morgen bis zu 10 Sonnenstunden, 21 Grad. Eventuell gegen Abend ein paar Tropfen. Das ist aber noch relativ unsicher. Montag wieder richtig schön und sommerlich 25 Grad.
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12: Es ist 15 Uhr, ich bin Helen Martin, guten Tag. Gerade laufen ja Rock im Park und Rock am Ring. Der Festivalsommer ist also eingeläutet. Festivals bedeuten aber auch immer viel Müll und genau das kritisiert die Deutsche Umwelthilfe. Die Organisation will mehr Mehrweg, bessere Mülltrennung und nachhaltigere Sanitärkonzepte. Mehr dazu von Zoe Tassovali.
13: Laut der Deutschen Umwelthilfe fällt bei vielen Veranstaltungen noch viel zu viel Einwegmüll an. Rock am Ring sieht das ein bisschen anders und verweist auf spezielle Campingbereiche mit Fokus auf Nachhaltigkeit und Mülltrennung, zusätzliche Recyclingmaßnahmen und mehr Mehrweggeschirr. Die Umwelthilfe fordert trotzdem, Getränke und Essen künftig komplett in Mehrwegverpackungen auszugeben.
12: Wie sieht's eigentlich hinter den Kulissen bei der Bundeswehr aus? Das kann man sich heute selbst mal anschauen, und zwar beim Tag der Bundeswehr. Schon zum Mittag haben zehntausende Menschen Kasernen, Forschungseinrichtungen und Übungsgelände besucht. Auch Kanzler Merz war dabei. Er hat den Luftwaffenstützpunkt in Lage bei Rostock besucht. Verteidigungsminister Pistorius war in Neubiberg bei München. Er hat sich über das große Interesse der Bürgerinnen und Bürger gefreut. Wer 4 Jahre Abgeordneter oder Abgeordnete im Bundestag ist, bekommt so hohe Altersbezüge wie der Durchschnittsverdiener nach 28 Jahren Renteneinzahlung. Das berichtet das Redaktionsnetzwerk Deutschland und beruft sich dabei auf Daten der wissenschaftlichen Dienste des Bundestags. Die Linksfraktion fordert deshalb, dass Abgeordnete auch in die gesetzliche Rentenversicherung einbezogen werden. Nach gut 2 Wochen Behandlung in der Berliner Charité ist der an Ebola erkrankte US-Amerikaner entlassen worden. Der Mann hatte sich im Kongo angesteckt und war seit dem 20. Mai in einer Sonderisolierstation behandelt worden. Seit dem 30. Mai ist kein Virus mehr bei ihm nachgewiesen worden. 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
0: Eieiei, immer noch Stau A14 Richtung Dresden zwischen Plötzkau und Le Bouillon. Eine Dreiviertelstunde. Unser Umleitungstipp: Fahren Sie am besten am Kreuz Bernburg runter, weiter über Köthen und Zörbich. Und dann Sperrung B2 bei Wittenberg Richtung Bad Düben zwischen Wittenberg, Dresdner Ring und Pratau. Auch hier Unfall. Blitzerstich. A9 Richtung Berlin am Rasthof Köckern. B91 in Deuben Richtung Weißenfels. B184 in Schora Richtung Leitzkau. Magdeburger Ringblitzer noch Richtung A2 bei Reform Lemsdorf. Melden Sie Staus und Blitzer kostenlos unter 08000 52 58 52.
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0: Es gibt nur drei Doktoren, die uns ein Leben lang begleiten. Dr. Oetker, Dr. Sommer und Dr. Alban. Den hören Sie gleich direkt nach Sombre.

0: Verbringen Sie Ihren Nachmittag gern mit uns, mit Radio Brocken. Ich bin Sven Distel, versorge Sie gut gelaunt mit der besten Musik für Sachsen-Anhalt. Wetter passt perfekt für den Garten, für einen Ausflug oder zum Entspannen irgendwo draußen im Park oder im Wald. Heute lassen wir nur die positiven Vibes an uns ran. Bei Dirk aus Magdeburg funktioniert das schon richtig gut.
1: Oben gute Laune, unten gute Laune, vorne gute Laune, hinten gute Laune. Prost!
0: Na denn, darauf direkt einer unserer Happy Hits hier bei Radio Brocken kommt von Whitney Houston.

0: Radio Brocken ist hier. Wenn ich Sven Distel schon mal da bin, ist die Sandra ja nie weit weg. Die hören Sie gleich dazu, Avicii und R.E.M. kurz nach 3:30.
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0: Das Wetter für Sachsen-Anhalt, die Nacht größtenteils trocken um 12 Grad und auch morgen wieder viel Sonne, maximal 21 Grad.
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0: Genau 3:30, hallo Autofahrer. Ach Mensch, immer noch Stau A14 Richtung Dresden zwischen Plötzkau und Löbejün. Eine Dreiviertelstunde dauert's länger. Unser Umleitungstipp, verlassen Sie am besten die Autobahn ab dem Kreuz Bernburg. Dann geht's weiter über Köthen und Zörbig. Sperrung auf der B2 bei Wittenberg Richtung Bad Düben zwischen Wittenberg, Dresdner Ring und Pratau. Auch hier Unfall. Blitzer stehen. A9 Richtung Berlin am Rasthof Köckern, B91 in Deuben Richtung Weißenfels, B184 in Schora Richtung Leitzkau und dann noch der Magdeburger Ringblitzer Richtung A2 bei Reform Lemsdorf. 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
4: 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Helfen Sie den Helfern und bilden Sie bei Stau und stockendem Verkehr eine Rettungsgasse. 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
0: Ich grüße Sie, hallo.

0: Wochenende. Wir genießen das Leben, das Wonderful Life. Gleich auch mit der besten Musik für Sachsen-Anhalt und hört's zusammen mit Purple Disco Machine.
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0: An jeder Ecke bei uns im Land war es los. Tolle Outdoor-Events in Sandau, großes Volksfest im Stadtpark. Da stellen sich Vereine, Künstler, Aktive aus der Region vor. Dazu gibt's Rummel, viel zu erleben und logischerweise auch viel zu futtern. Heute Abend Max Giesinger auf unserer Bühne am Karlsplatz auf dem Sachsen-Anhalt-Tag. Das wird richtig groß. Kommen Sie vorbei. Morgen sind dann auch die Kühe los beim Wiesenblütenfest in St. Andreasberg. Dazu gibt es viele Stände von Handwerkern, etwas zum Stärken und Verputzen. Und die Rettungshundestaffel zeigt auch, was die Fellnasen alles so drauf haben. Noch mehr Ideen für Ihr Wochenende finden Sie bei uns immer auf der Seite.
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0: Die besten 80er hier bei Radio Brocken nach 4 mit Mike and the Mechanics. Die 90er dabei mit Vaya con Dios und wir spielen das Beste von heute von Cyril. Das ist die beste Musik für Sachsen-Anhalt nach 4 hier bei Radio Brocken.
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0: Das Wetter für Sachsen-Anhalt. In Jüdendorf bei Querfurt 22 Grad, 24 inzwischen in Dessau-Roßlau. Die Nacht größtenteils trocken, da passiert nichts. Der Wettertrend für Sachsen-Anhalt auch morgen. Ganz viel Sonne, 10 Stunden roundabout, maximal 21 Grad. Eventuell gegen Abend ein paar Tropfen, ist aber unsicher. Ab Montag wieder richtig schön und sommerlich 25 Grad.
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15: Es ist 16 Uhr. Ich bin Helen Martin. Guten Tag. Es gibt ein bisschen mehr Hoffnung für viele schwerkranke Menschen. In den ersten 5 Monaten des Jahres wurden in Deutschland mehr als 1400 Organe gespendet, gut 12% mehr als im Vorjahreszeitraum. Aber trotzdem, die Zahl der Spenden reicht weiter nicht aus. Sorita Sowali.
16: Der leichte Anstieg bei den Spenden dürfte die Diskussion über neue Regeln trotzdem weiter anheizen. Denn in Deutschland gilt bisher nur jemand als Organspender, der zu Lebzeiten zustimmt oder dessen Angehörige nach dem Tod ihr Einverständnis geben. In vielen anderen europäischen Ländern ist das anders. Dort gilt grundsätzlich jeder als Spender, solange er nicht widerspricht.
15: Bekommt die schwarz-rote Koalition die nötigen Reformen hin? In Umfragen sagen viele Bürger nein. Kanzler Merz ist aber trotzdem zuversichtlich. Die schwarz-rote Koalition habe die Kraft und die Geschlossenheit für einen Aufbruch, so Merz beim Landesparteitag der CDU Mecklenburg-Vorpommerns. Er hat auf die Pläne zur Digitalisierung und Entbürokratisierung verwiesen. Papst Leo ist zu Besuch in Spanien. In Madrid wurde er vom spanischen Königspaar empfangen. Auf dem Programm stehen heute noch der Besuch eines Obdachlosenheims und eine Gebetswache mit mehreren hunderttausend Gläubigen im Bernabeu-Stadion. Auf dem Hinflug hatte Leo Russlands Präsident Putin kritisiert, weil der Verhandlungen über einen Waffenstillstand in der Ukraine abgelehnt hatte. Linke Aktivisten haben AfD-Politiker in Heidenheim beim Frühstück im Hotel gestört und eine Protestbotschaft serviert. Ein Hakenkreuz aus veganem Hackfleisch. Zu der Aktion haben sich Aktivisten aus dem Umfeld des Zentrums für politische Schönheit bekannt. Die Polizei prüft jetzt den Verdacht des Verwendens von Kennzeichen verfassungswidriger Organisationen. 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
0: Eine Person auf der A14 unterwegs an der Abfahrt, also Türker Höhe, Abfahrt Halle, Turnau, läuft Richtung Magdeburg. Ansonsten sieht's aber gut aus. Keine Staus und keine Unfälle. Sie kommen gut durch. Blitzer stehen A9 Richtung Berlin beim Rasthof Köckern. B91 in Deuben Richtung Weißenfels. B184 in Schora Richtung Leitzkau. Und Magdeburger Ring noch ein Blitzer Richtung A2 an der Abfahrt Reform Lemsdorf. Melden Sie Staus und Blitzer kostenlos unter 08000 52 58 52.
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0: Lecker Erdbeertorte oder was anderes Fruchtiges und einen Kaffee. Toll, dazu von uns Michael Schulte von heute und 90er Hit von Vaya con Dios. Hey.

0: Schönen Nachmittag mit Radio Brocken, die beste Musik für Sachsen-Anhalt. Ich bin Sven Distel, hab gleich Tom Odell für Sie.
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0: Das halbe Land heute auf den Beinen unterwegs mit nur einem Ziel, Bernburg. Direkt am Karlsplatz finden Sie unsere große Bühne, da wird schon getanzt, gefeiert und mittendrin unser Radio Brocken Sachsen-Anhalt-Reporter Chris Schönburg.
2: Bei mir ist die Tini. Tini, sag mal, wenn man sich hier so umschaut, was gefällt dir am meisten an der Stimmung hier an der Radio Brocken Bühne?
3: Die Leute sind gut drauf, wir haben Spaß, wir haben bestes Wetter.
2: Und wer hat mehr Spaß, sind es die Kinder oder sind es die Erwachsenen?
3: Ich glaube aktuell noch die Kinder, es kommt dann wahrscheinlich heute Abend bei den Erwachsenen.
2: Vielleicht noch die letzte Frage, was würdest du sagen, was macht für dich den Sachsen-Anhalt-Tag hier in Bernburg aus?
3: Die Vielfalt einfach der ganzen Vereine, die das hier alles mit auf die Beine stellen.
2: Also ein großes Zusammensein hier in Bernburg. Und während wir hier sprechen, läuft natürlich das Bühnenprogramm auch weiter. Die Leute, die bleiben stehen, die haben einfach gute Laune. Und so muss das sein, das Familienfest hier von Radio Brock.
0: Und ich verspreche Ihnen, heute Abend wird es noch lauter. Das wird der Kracher, wenn Max Giesinger für noch mehr Stimmung sorgt. Große Party heute, kommen Sie einfach rum und feiern mit.
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7: Das Wetter für Sachsen-Anhalt, die Nacht größtenteils trocken und auch morgen wieder bis zu 10 Sonnenstunden, maximal 21 Grad.
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7: 16.31 Uhr, eine Minute nach 16:30. Hier sieht's gut aus, keine Staus, keine Unfälle, Sie kommen gut durch. Blitzer stehen A9 Richtung Berlin am Rasthof Köckern, B91 in Deuben Richtung Weißenfels, B184 in Schocher Blitzer Richtung Leitzkau und auf dem Magdeburger Ring Richtung A2 Höhe Reform-Lemsdorf. 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
7: Schönen Nachmittag.

Die besten 80er hier bei Radio Brocken. Heute letzte Feuerprobe, bevor es am Freitag so richtig losgeht mit der Fußball-WM. Es ist quasi für unsere deutsche Nationalelf die Generalprobe. Das Freundschafts- und Testspiel

0: Die besten 80er hier bei Radio Brocken. Nächste Stunde mit den beiden Phils. Darauf ein bisschen Eurodance aus den 90ern von Hathaway. Und wir spielen das Beste von heute. Naked in Portugal, The Man. Das ist die beste Musik für Sachsen-Anhalt nach 5 hier bei Radio Brocken.
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0: Das Wetter für Sachsen-Anhalt in Rotsch bei Bitterfeld 24 Grad, 23 in Oschersleben. Die Nacht größtenteils trocken. Der Wettertrend für Sachsen-Anhalt. Auch morgen viel Sonne bis zu 10 Stunden, maximal 21 Grad. Eventuell gegen Abend ein paar Tropfen, ist aber eher unsicher. Montag wieder richtig schön und auch sommerlich 25 Grad.
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12: Es ist 17 Uhr. Ich bin Helen Martin. Guten Tag. Über 100.000 Menschen sind heute zum Tag der Bundeswehr gekommen. Bei verschiedenen Standorten von Heer, Luftwaffe und Marine gab es einen Blick hinter die Kulissen. Verteidigungsminister Pistorius hat zu diesem Anlass einen stärkeren Zusammenhalt von Gesellschaft und Truppe beschworen. Es habe in den vergangenen Jahren wenig Raum für Begegnungen gegeben, so Pistorius beim Besuch der Universität der Bundeswehr in Neubiberg bei München. Das ändere sich durch solche Tage. Seit Mai 2025 hat es über 50.000 unerlaubte Einreisen nach Deutschland gegeben. Diese Bilanz hat jetzt die Bundespolizei gezogen. Rund 37.000 Menschen wurden demnach direkt an der Grenze zurückgewiesen. Bundesinnenminister Dobrindt hatte die Grenzkontrollen nach seinem Amtsantritt verschärft. Zuvor waren sie von seiner Amtsvorgängerin Faeser bereits auf alle deutschen Landesgrenzen ausgeweitet worden. Gut 2 Wochen war er in der Berliner Charité behandelt worden. Jetzt ist der US-Amerikaner aus dem Krankenhaus entlassen worden. Der Arzt hatte sich in der Demokratischen Republik Kongo infiziert. Mehr dazu von Ursula Winkler.
13: Als der US-Arzt in die Charité kam, war er sehr geschwächt. Auch seine Frau und die vier Kinder kamen als Hochrisikokontakte in die Klinik. Die Familie des Arztes hatte keine Symptome. Seit einer Woche konnte auch beim Vater kein Virus mehr nachgewiesen werden. Der Arzt war zuvor im Kongo tätig. Dort ist der Ebola-Ausbruch weiter schwer einzudämmen. Er dankte dem Charité-Team, sagte aber auch, seine Gedanken seien bei den Menschen im Kongo.
12: Noch 8 Tage, dann startet die deutsche Fußballnationalmannschaft in die WM mit dem ersten Gruppenspiel gegen Curaçao. Heute Abend steht die Generalprobe an. Im letzten Testspiel geht's gegen Co-Gastgeber USA. Anpfiff in Chicago ist um 20.30 Uhr unserer Zeit. 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
0: Super, keine Staus, keine Unfälle, Sie kommen gut durch. Blitzer stehen. A9 Richtung Berlin an der Raststätte Köckern. B91 in Deuben Richtung Weißenfels. B184 in Schora Richtung Leitzkau. Und noch ein Blitzer im Magdeburger Ring Richtung A2 bei Reform Lemsdorf. Melden Sie Staus und Blitzer kostenlos unter 08000 52 58
11: 52. 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
0: Viel braucht es heute nicht, um happy zu sein. Schönes Wochenende. Darauf gleich 90er Eurodance vom Hathaway direkt nach Taylor Swift. Schönen Samstag.

0: Was für ein Wochenende. Radio Brocken ist hier. Ich bin Sven Distel, halb Sachsen-Anhalt auf den Beinen. Viele davon vor unserer Bühne beim Sachsen-Anhalt-Tag in Bernburg. Mittendrin unser Sachsen-Anhalt-Reporter Chris Schönburg. Ist gut was los, stimmt's?
1: Sie tanzen, andere filmen mit dem Handy, genießen einfach die Atmosphäre, holen sich was zu trinken, was zu essen. Man kann ja halt auch die Zeit einfach genießen bei uns auf dem Karlsplatz. Und bei mir ist der Christian, der kommt aus Halle, heute extra hergekommen zum Sachsen-Anhalt-Tag. Christian, sag mal, wie findest du die Stimmung hier an der Radio Brockenbühne?
2: Ja, hallo erstmal. Also genau, ich bin der Christian, bin extra aus Halle angereist, damit wir hier als Land auch zusammenstehen. Die Menschen sind gut drauf, das Wetter passt natürlich hervorragend. Und dann besonderes Highlight heute Abend noch, 21 Uhr, Max Giesinger hier auf der Bühne. Freue ich mich sehr drauf.
1: Ja, ist das so ein bisschen dein Highlight für dich?
2: Das ist ein bisschen mein Highlight, außer natürlich den ganzen Ständen. Ich bin ja vorhin bei der ÖSA vorbeigelaufen, mit der Salzlandsparkasse, ist auch ganz toll hier. Aber Max Giesinger sicherlich noch on top, das ist klasse.
1: Also man merkt sofort, die Bühne hier bei uns, die sorgt nicht nur für Unterhaltung, sondern die schafft eben echte gemeinsame Erlebnisse. Und genau das gehört dazu, zum Sachsen-Anhalt-Tag hier in Bernburg.
0: Also kommen Sie gerne noch vorbei.
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24: Das Wetter für Sachsen-Anhalt, die Nacht größtenteils trocken und auch morgen wieder bis zu 10 Sonnenstunden, 21 Grad.
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24: 17.31 Uhr, eine Minute nach 17:30. Keine Staus, keine Unfälle, Sie kommen gut durch. Blitzer stehen A9 Richtung Berlin am Rasthof Köckern, B91 in Deuben Richtung Weißenfels, B184 in Schora Richtung Leitzkau und noch ein Blitzer Magdeburger Ring Richtung A2, höhere Form Lemsdorf. 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
24: Schön, dass Sie bei uns sind.

Er gehört einfach zum Wochenende mit dazu. Auch morgen wieder hier bei Radio Brocken. Unser Gute-Laune-Sonntag mit unserem Marc Angelstein. Also dieses Mal schaffe ich es wirklich nicht, alles vorzulesen, was Sie so abstauben können. Deshalb nur ein paar Beispiele. 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Wie gesagt, das ist noch lange nicht alles. Also, wie Marc immer sagt, ab 8 wird's Radio angemacht. Ich bin Sven Distel, schönes Wochenende mit der besten Musik für Sachsen-Anhalt und Miley Cyrus.

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14: Es ist 18 Uhr. Ich bin Helen Martin. Guten Abend. Kann die Bundesregierung Deutschland modernisieren? Kanzler Merz hat Zweifel daran zurückgewiesen. Beim Landesparteitag der CDU Mecklenburg-Vorpommern hat er betont:
15: Ich persönlich bin davon überzeugt, dass wir in Deutschland die Kraft für die notwendigen Reformen haben. Und ich sage auch, die Koalition in Berlin hat die Kraft und die notwendige Geschlossenheit. Ich bin jedenfalls sicher, dass wir die gegenwärtigen Schwierigkeiten überwinden können.
14: Es sei zuversichtlich, dass Deutschland in relativ kurzer Zeit schon ganz anders aussehen könne, so Merz weiter. Die Reformen beschäftigen auch den Verband der Familienunternehmer. Der fordert, dass deshalb die Sommerpause im Bundestag ausfallen sollte. Stattdessen solle man eben über die Reformen beraten und die entsprechenden Gesetze beschließen. Darüber berichtet das Redaktionsnetzwerk Deutschland. Die Befürchtung, verschiedene Interessengruppen könnten die einzelnen Maßnahmen zerpflücken, sodass am Ende kaum Entlastungen für die Unternehmen und ihre Mitarbeiter rauskommen. Nach wie vor gibt es in Deutschland viel politisch motivierte Kriminalität. Die Welt am Sonntag hat recherchiert, dass die Zahl der Delikte letztes Jahr einen neuen Höchststand erreicht hat. Demnach haben die Behörden mindestens 85.000 politisch motivierte Straftaten registriert. Den stärksten Zuwachs gab es bei linksextremen Straftaten. Die größte Gefahr geht weiterhin vom Rechtsextremismus aus. Zum Tennis. Mira Andreeva hat das French Open-Finale in Paris gewonnen. Die 19-jährige Russin hat sich gegen die Polin Maja Chalinska durchgesetzt und damit ihren ersten Grand-Slam-Titel geholt. Und zum Fußball. Da steht am Abend das letzte Testspiel der deutschen Nationalmannschaft vor der WM an. Gegner ist Co-Gastgeber USA. Anpfiff ist um 20.30 Uhr. 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
3: Es ist 19 Uhr. Ich bin Helen Natin. Guten Abend. Der Vorsprung der AfD zur Union ist in einer aktuellen Umfrage noch mal größer geworden. Die Partei steht in der neuesten INSA-Umfrage für die BILD bei 29% und die Union bei 21%. Ursula Winkler hat die Details.
4: Die übrigen Parteien blieben in der Umfrage bei ihren Werten. Die SPD bei 12, die Grünen bei 14 und die Linke bei 11%. FDP und BSW würden mit jeweils 3% den Einzug in den Bundestag verpassen. In einer weiteren Bild-Umfrage sinken auch die persönlichen Werte von Kanzler Merz weiter. 77% der Befragten sind mit ihm unzufrieden.
3: Ob Heer, Luftwaffe oder Marine, in ganz Deutschland haben heute Standorte der Bundeswehr ihre Türen für Besucherinnen und Besucher geöffnet. Heute war nämlich Tag der Bundeswehr. Verteidigungsminister Pistorius hat sich über das Interesse gefreut. Gleichzeitig hat er den Tag genutzt, um einen stärkeren Zusammenhalt von Gesellschaft und Truppe zu beschwören. Es habe in den vergangenen Jahren wenig Raum für Begegnungen gegeben. Das ändere sich durch solche Veranstaltungen, so Pistorius. In Berlin ist der Ebola-Patient aus der Charité entlassen worden. Wie die Klinik mitgeteilt hat, ist er in einem guten Gesundheitszustand. Seit einer Woche sei das Virus bei ihm nicht mehr nachgewiesen worden. Der Mann, ein US-Amerikaner, hatte sich in der Demokratischen Republik Kongo infiziert. Dort hatte er als Arzt gearbeitet. Für die deutsche Fußballnationalmannschaft steht heute Abend die Generalprobe vor der WM an. Im letzten Testspiel geht's gegen Co-Gastgeber USA. Anpfiff ist um 20.30 Uhr. Und zum Tennis? Da hat Mira Andrejewa das French Open-Finale in Paris gewonnen. Die 19-jährige Russin hat sich gegen die Polin Maja Chalinska durchgesetzt. 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
3: Es ist 20 Uhr. Ich bin Helen Martin. Guten Abend. Vor rund einem Jahr hatte Innenminister Dobrindt die Grenzkontrollen intensiviert. Die Bundespolizei hat seit Mai 2025 über 50.000 unerlaubte Einreisen nach Deutschland festgestellt. Rund 37.000 Personen seien zurückgewiesen worden, heißt es. Ursula Winkler berichtet.
4: Vor der Verschärfung der Grenzkontrollen sind nur Menschen ohne Asylgesuch zurückgewiesen worden oder wenn sie eine Wiedereinreisesperre hatten. Inzwischen sollen alle Asylbewerber zurückgewiesen werden, es sei denn, sie sind krank, schwanger oder hilfsbedürftig. Minister Dobrindt hält die Kontrollen für wirkungsvoll. Sie wurden vorerst bis Mitte September verlängert.
3: Immer wieder hängt in der Bundesregierung der Haussegen schief. Kanzler Merz ist trotzdem zuversichtlich, dass die geplanten Sozialreformen beschlossen werden. Die Koalition habe die Kraft und die notwendige Geschlossenheit, so Merz auf dem CDU-Landesparteitag in Mecklenburg-Vorpommern. Er sei zuversichtlich, dass Deutschland schon wieder in relativ kurzer Zeit ganz anders aussehen könne. Zum Auftakt seiner Spanienreise ist Papst Leo in Madrid vom spanischen Königspaar empfangen worden. In einer ersten Rede hat der Pontifex Spanien außerdem für die Einhaltung des Völkerrechts und des Multilateralismus gedankt. In den nächsten Tagen wird der Papst noch Barcelona und die Kanarischen Inseln besuchen. Die erste Runde des Fußball-DFB-Pokals ist ausgelost worden. Unter anderem muss der amtierende Pokalsieger, der FC Bayern, gegen den Zweitliga-Aufsteiger Osnabrück ran. Borussia Dortmund trifft auf den Sieger des Landespokals Hamburg HEBC Hamburg. Pokalfinalist Stuttgart bekommt es mit Hansa Rostock zu tun und RB Leipzig spielt in Runde 1 gegen den SV Eintracht Trier aus der Regionalliga Südwest. 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
1: Es ist 21 Uhr. Ich bin Helen Martin. Guten Abend. Zehntausende Menschen haben heute den Bundeswehr-Aktionstag genutzt, um einen der 10 Standorte zu besuchen, die mitgemacht haben. Verteidigungsminister Pistorius war an der Universität der Bundeswehr in Neubiberg bei München. Der SPD-Politiker hat betont:
2: Der Tag der Bundeswehr zeigt, was unsere Frauen und Männer leisten, was sie können, wer sie sind. Er zeigt aber auch, die Bundeswehr gehört in die Mitte der Gesellschaft.
1: Der Tag der Bundeswehr soll außerdem auch junge Menschen für den neuen Wehrdienst anwerben. Der Vorsprung der AfD zur Union ist in einer aktuellen Umfrage noch mal größer geworden. Die Partei steht in der neuesten INSA-Umfrage für die Bild bei 29%, die Union bei 21%. Die anderen Parteien bleiben bei ihren Werten, die SPD bei 12, die Grünen bei 14 und die Linke bei 11%. Außerdem ist die Beliebtheit von Kanzler Merz weiter gesunken. 77% der Befragten sind mit ihm unzufrieden. In Berlin ist der Ebola-Patient aus der Charité entlassen worden. Wie die Klinik mitgeteilt hat, ist er in einem guten Gesundheitszustand. Seit einer Woche sei das Virus bei ihm nicht mehr nachgewiesen worden. Der Mann, ein US-Amerikaner, hatte sich in der Demokratischen Republik Kongo infiziert. Dort hatte er als Arzt gearbeitet. Die erste Runde des Fußball-DFB-Pokals ist ausgelost worden. Unter anderem muss der amtierende Pokalsieger, der FC Bayern, gegen den Zweitliga-Aufsteiger Osnabrück ran. Borussia Dortmund trifft auf den Sieger des Landespokals Hamburg, HEBC Hamburg. Pokalfinalist Stuttgart bekommt es mit Hansa Rostock zu tun und RB Leipzig spielt in Runde 1 gegen den SV Eintracht Trier aus der Regionalliga Südwest. 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
1: Es ist 22 Uhr, ich bin Joshua Heise. Wir schaffen das. Dieser Satz hat die Ära Merkel geprägt. Heute hat ihn auch ihr Nachfolger Kanzler Merz gesagt. Auf dem CDU-Landesparteitag in Mecklenburg-Vorpommern wollte er damit zeigen, er ist zuversichtlich, was die anstehenden Sozialreformen angeht. Mehr dazu von Ursula Winkler.
2: Kanzler Merz zeigt sich überzeugt, die Koalition hat die Kraft für die notwendigen Reformen, trotz aller Unterschiede. Er sei sich sicher, dass Deutschland in relativ kurzer Zeit ganz anders aussehen könne. Die Koalition plant bis zum Sommer ein Riesenreformpaket zu Steuern, Arbeitsmarkt, Rente und Bürokratieabbau. Bei der Umsetzung gibt es aber noch Meinungsverschiedenheiten.
1: Ob Heer, Luftwaffe oder Marine, in ganz Deutschland haben heute Standorte der Bundeswehr ihre Türen für Besucherinnen und Besucher geöffnet. Es war nämlich Tag der Bundeswehr. Verteidigungsminister Pistorius hat das genutzt, um einen stärkeren Zusammenhalt von Gesellschaft und Truppe zu beschwören. Es habe in den vergangenen Jahren wenig Raum für Begegnungen gegeben. Das ändere sich durch solche Veranstaltungen, so Pistorius. Nach gut 2 Wochen Behandlung in der Berliner Charité ist der an Ebola erkrankte US-Amerikaner aus der Klinik entlassen worden. Der Mann hatte sich in der Demokratischen Republik Kongo angesteckt. Seit dem 30. Mai sei kein Virus mehr bei ihm nachgewiesen worden. Sein Gesundheitszustand sei gut, heißt es von der Charité. Die erste Runde des Fußball-DFB-Pokals ist ausgelost worden. Unter anderem muss der amtierende Pokalsieger FC Bayern gegen den Zweitliga-Aufsteiger Osnabrück ran. Borussia Dortmund trifft auf den Sieger des Landespokals HEBC Hamburg. Pokalfinalist Stuttgart bekommt's mit Hansa Rostock zu tun und RB Leipzig spielt in Runde 1 gegen den SV Eintracht Trier aus der Regionalliga Südwest. 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
1: Es ist 23 Uhr, ich bin Joshua Heise. Die WM kann losgehen. Im letzten Testspiel vor der Fußball-Weltmeisterschaft in Nordamerika hat die deutsche Nationalmannschaft mit 2:1 gegen Mitgastgeber USA gewonnen. Die Tore erzielten Kai Havertz und Leroy Sané, der anstelle des verletzten Lennart Kahl eingesetzt wurde. Das erste Gruppenspiel der DFB-Elf ist am 14. Juni gegen Curaçao. In den ersten 5 Monaten des Jahres sind in Deutschland mehr als 1.400 Organe gespendet worden, gut 12% mehr als im Vorjahreszeitraum. Trotzdem reicht die Zahl der Spenden weiter nicht aus, Zoe Tassovali berichtet.
2: Der leichte Anstieg bei den Spenden dürfte die Diskussion über neue Regeln trotzdem weiter anheizen. Denn in Deutschland gilt bisher nur jemand als Organspender, der zu Lebzeiten zustimmt oder dessen Angehörige nach dem Tod ihr Einverständnis geben. In vielen anderen europäischen Ländern ist das anders. Dort gilt grundsätzlich jeder als Spender, solange er nicht widerspricht.
1: Die AfD hat ihren Abstand zur Union laut der neuesten INSA-Studie weiter ausgebaut und liegt jetzt bei 29%, 8 Punkte vor der Kanzlerpartei. Bei den anderen Parteien gab es keine Bewegung. Die SPD stagniert bei 12%, die Grünen bei 14% und die Linke bei 11%. BSW und FDP kämen weiter nicht ins Parlament. Die erste Runde des Fußball-DFB-Pokals ist ausgelost worden. Unter anderem muss der amtierende Pokalsieger FC Bayern gegen den Zweitliga-Aufsteiger Osnabrück ran. Borussia Dortmund trifft auf den Sieger des Landespokals HEBC Hamburg. Pokalfinalist Stuttgart bekommt's mit Hansa Rostock zu tun und RB Leipzig spielt in Runde 1 gegen den SV Eintracht Trier aus der Regionalliga Südwest. 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
1: Es ist 0 Uhr, ich bin Joshua Heise. Die deutsche Fußballnationalmannschaft hat die Generalprobe für die WM in Nordamerika überstanden. 2:1 hieß es am Ende gegen Mitgastgeber USA im heißen Soldier Field von Chicago. Getroffen haben Kai Havertz und Leroy Sané, der für den verletzten Lennart Kahl eingesprungen ist. Richtig los geht die WM für die DFB-Elf am 14. Juni gegen Curaçao. Eigentlich sollte laut Koalitionsvertrag das BAföG erhöht werden, wegen knapper Kassen könnte das jetzt aber flach fallen. Der Chef der Jungen Union Winkel schlägt nun vor, die Renten zum 1. Juli statt um 4,2 nur um 3% anzuheben, damit das BAföG erhöht und das Elterngeld nicht gekürzt wird. Das Problem, die Rentenanpassung ist gesetzlich festgelegt und lässt sich nicht einfach ändern. Der Vorsprung der AfD zur Union ist nochmal größer geworden. Die Partei steht in der neuesten INSA-Umfrage für die BILD bei 29% und die Union bei 21%. Ursula Winkler hat die Details.
2: Die übrigen Parteien blieben in der Umfrage bei ihren Werten. Die SPD bei 12, die Grünen bei 14 und die Linke bei 11%. FDP und BSW würden mit jeweils 3% den Einzug in den Bundestag verpassen. In einer weiteren Bild-Umfrage sinken auch die persönlichen Werte von Kanzler Merz weiter. 77% der Befragten sind mit ihm unzufrieden.
1: Ein medizinischer Notfall hat eine Maschine der Lufthansa am Nachmittag zu einer ungeplanten Zwischenlandung in Stuttgart gezwungen. Der Flieger war auf dem Weg von Frankfurt nach Venedig. Es ging dann aber schnell weiter. Nach Konzernangaben ist die Maschine am Abend am Zielflughafen Venedig gelandet. Details zu dem betroffenen Fluggast wurden nicht genannt. 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
1: Es ist 1 Uhr, ich bin Joshua Heise. Die WM kann losgehen. Im letzten Testspiel vor der Fußball-Weltmeisterschaft in Nordamerika hat die deutsche Nationalmannschaft mit 2:1 gegen Mitgastgeber USA gewonnen. Die Tore erzielten Kai Havertz und Leroy Sané, der anstelle des verletzten Lennart Kahl eingesetzt wurde. Das erste Gruppenspiel der DFB-Elf ist am 14. Juni gegen Curaçao. Immer wieder hängt in der Bundesregierung der Haussegen schief. Kanzler Merz ist trotzdem zuversichtlich, dass die geplanten Sozialreformen beschlossen werden. Die Koalition habe die Kraft und die notwendige Geschlossenheit, so Merz auf dem CDU-Landesparteitag in Mecklenburg-Vorpommern. Er sei zuversichtlich, dass Deutschland schon wieder in relativ kurzer Zeit ganz anders aussehen könne. Vor rund einem Jahr hatte Innenminister Dobrindt die Grenzkontrollen intensiviert. Die Bundespolizei hat seit Mai 2025 über 50.000 unerlaubte Einreisen nach Deutschland festgestellt. Rund 37.000 Personen seien zurückgewiesen worden, heißt es. Ursula Winkler berichtet.
2: Vor der Verschärfung der Grenzkontrollen sind nur Menschen ohne Asylgesuch zurückgewiesen worden oder wenn sie eine Wiedereinreisesperre hatten. Inzwischen sollen alle Asylbewerber zurückgewiesen werden, es sei denn, sie sind krank, schwanger oder hilfsbedürftig. Minister Dobrindt hält die Kontrollen für wirkungsvoll. Sie wurden vorerst bis Mitte September verlängert.
1: 100 Meter in 9,98 Sekunden. Das hat der Hamburger Sprinter Owen Unser bei der Sparkassengala in Regensburg geschafft und hat damit den bisherigen deutschen Rekord, der ebenfalls von ihm stammt, um eine Hundertstelsekunde unterboten. 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
1: Nun, da sich der Vorhang der Nacht von der Bühne hebt, kann das Spiel beginnen, das uns vom Drama einer Kultur.